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1: Am Mikrofon ist Lorenz Wilton. Einen schönen guten Morgen. Ab Herbst dreht sich der Prozessreigen gegen Signa-Gründer René Benko weiter. Am 22. und 23. September gibt es zuerst eine Prozesswiederholung. Im Oktober soll dann ein neuer Prozess wegen schweren Betrugs und betrügerischer Krieder starten. Petra Pichler berichtet.
2: Beim neuen Prozess, der ab Oktober verhandelt werden soll, geht es um die zuletzt von der WIKA SDA eingebrachte Anklage. Dabei steht der Vorwurf im Raum, dass Signa-Gründer René Benko die Familienstiftung des Unternehmers und Signa-Investors Hans-Peter Haselsteiner um 5 Millionen Euro geschädigt haben soll. Ein zweiter Vorwurf dreht sich um ein für Benko maßgefertigtes Gewehr im Wert von 80.000 Euro, das dieser vor den Gläubigern verborgen haben soll. In der 27-seitigen Anklageschrift, die dem ORF vorliegt, führt die WKSDA auch zahlreiche Zeugen an, die Benkos Darstellung, er sei nicht der Machthaber der Signa-Gruppe gewesen, sondern nur Berater, widersprechen. Benko selbst weist die Vorwürfe zurück. Sein Anwalt Norbert West zeigt sich angesichts des Prozessstarts im Oktober zuversichtlich, dass die Anklageschrift vollumfänglich entkräftet werden kann.
1: In Südfrankreich hat ein Tornado schwere Verwüstungen angerichtet. Hunderte Häuser wurden beschädigt, rund 2800 Haushalte wurden vom Strom abgeschnitten. Mehr als 40 Menschen sind zudem verletzt. Für Betroffene wurden Notunterkünfte eingerichtet. Campingurlaube sind in Österreich weiterhin beliebt. Das Niveau war heuer im ersten Halbjahr mit rund 2,9 Millionen Nächtigungen auf heimischen Camping- und Stellplätzen weiter hoch. Das Rekordniveau des Vorjahres konnte aber nicht erreicht werden, wie aus Daten der Statistik Austria hervorgeht. Besonders stark entwickelt haben sich demnach die Monate Februar und Mai. Und steht der Fußball-Weltverband vor einem Umbruch oder bleibt FIFA-Boss Infantino an der Macht? Im März fällt da eine Entscheidung. Doch schon jetzt laufen hinter den Kulissen Bemühungen, Infantino vom Thron zu stürzen. Federführend durch UEFA-Boss Ceferin, der selbst aber nicht kandidieren will, Daniel Kulowitz.
3: Nach seinem Alleingang und den FIFA-Investorenplänen wackelt die Zukunft von Gianni Infantino, der im März wiedergewählt werden will. Einer, der am Stuhl sägt, ist UEFA-Präsident Alexander Ceferin, Europas Fußballchef. Er selbst werde zwar nicht kandidieren.
4: No, I'm not interested.
3: Nein, ich bin nicht interessiert, sagt Ceferin. Das würde auch meine Glaubwürdigkeit in Frage stellen.
4: My credibility is much higher if I'm not interested in the position.
3: Ceferin zählt zu Infantinos schärfsten Kritikern und wird im Hintergrund aber versuchen, eine Wiederwahl des FIFA-Bosses zu verhindern. Vorerst haben wir es mal geschafft, dass der Sport nicht verkauft wird, so Ceferin.
4: We stopped another try to sell the sport.
3: Der Fußball sei kein privates Unternehmen.
4: What some people obviously don't understand is it's not a private company.
3: Bis 18. November muss man einen Gegenkandidaten für Infantino auftreiben, dann läuft die Frist ab.
1: Das waren die Nachrichten mit Lorenz Wildner.
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1: Am Mikrofon ist Lorenz Wildner. Einen schönen guten Morgen. In der Reihe der ORF-Sommergespräche war am Abend SPÖ-Chef und Vizekanzler Andreas Babler bei Simone Striebel zu Gast. Themen waren unter anderem Gesundheit, Pensionen und die Krise der SPÖ. Bei der Gesundheit fordert Babler, die Förderung privater Krankenanstalten zu streichen. Tanja Malle fasst zusammen.
2: SPÖ-Chef Andreas Babler will den Privatkrankenanstalten-Finanzierungsfonds auflassen. Damit werden 38 private Krankenanstalten gefördert. Aktuell kostet das 211 Millionen Euro. Babler will
3: die Beiträge, die ich da erwähnt habe, den Menschen wieder zurückgeben, nämlich für ihre öffentliche Gesundheitsversorgung.
2: Unverändert bleibt die Position bei den Pensionen. Das gesetzliche Antrittsalter soll nicht erhöht werden, aber es solle Menschen ermöglicht werden, bis zu ihrer Pensionierung zu arbeiten und nicht krank bzw. arbeitslos gemeldet zu sein, soll heißen
3: bessere Arbeitsbedingungen, auch nachdenken, was gibt es für Anreize oder Verpflichtungen für große Unternehmen, auch ältere Beschäftigte anzustellen.
2: Zum historischen Umfragetief der SPÖ, sie liegt aktuell bei rund 16%, sagt Babler.
3: Ganz ehrlich, niemand freut der Blick auf die Umfragen.
2: Es gelte, das Vertrauen der Wähler zurückzugewinnen.
1: Die USA weiten ihre Sanktionen gegen den Iran aus. US-Finanzminister Bessent zufolge soll der Iran komplett von der Weltwirtschaft isoliert werden. So sollen Strafmaßnahmen gegen alle Länder verhängt werden, die weiterhin Geschäfte mit dem Iran betreiben. Der Iran hatte im Vorfeld angekündigt, alle Ölexporte zu stoppen, sollte der Wirtschaftskrieg andauern. Heftige Unwetter haben Frankreich überzogen. Im Südwesten des Landes hat ein Tornado zahlreiche Häuser beschädigt. 41 Menschen wurden dabei verletzt. Tausende Haushalte waren zeitweise ohne Strom. Ansgar Gersmann.
4: Tornade qui touche le sol.
5: Mit dem Handy filmen die Menschen ungläubig die Windhose.
4: Oh putain, oui.
5: Autos werden durch die Luft geschleudert. Dächer abgedeckt. Eine schwangere Frau wird verletzt, als ihr Haus über ihr zusammenbricht. Das berichtet später ihr Ehemann der Nachrichtenagentur AFP. Die betroffene Präfektur hat Notunterkünfte eingerichtet. In ganz Südfrankreich führen Stürme zu Zugverspätungen, Straßensperrungen und Flugausfällen an mehreren Airports. Die dritte Etappe des Vuelta-Radrennens musste wegen Hagel abgebrochen werden. Rund 2800 Haushalte in mehreren Dörfern waren nach Behördenangaben zeitweise ohne Strom.
1: Der deutsche Autokonzern Volkswagen steckt in der Krise. In wenigen Stunden beginnt in der Wolfsburger Zentrale eine Serie von außerordentlichen Treffen zwischen Vorstand und Belegschaft. Zur Betriebsversammlung hat die Arbeitnehmervertretung geladen. Sie fordert Klarheit von der Konzernführung für die angekündigten Sparmaßnahmen. Es wackeln tausende Stellen und vier Werke bei Europas größten Autobauer. Das waren die Nachrichten mit Lorenz Wildner.
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1: Am Mikrofon ist Lorenz Wildner. Einen schönen guten Morgen. Es wird ein spannender Vormittag heute für den deutschen Autobauer VW. Allein in Deutschland sollen bis 2030 bis zu 50.000 Stellen wegfallen. In wenigen Stunden beginnt eine Serie von neuen Betriebsversammlungen zu den Sparplänen. Aus Deutschland Regina Pöll.
2: Um 9.30 Uhr im Hauptwerk von VW in Wolfsburg soll es losgehen. Die Mitarbeiter sind verunsichert. Jetzt soll Konzernchef Oliver Blume seine Sparpläne erklären. Zuletzt hat Volkswagen in Europa um 500.000 Autos mehr produziert, als nachgefragt wurden. Gründe sind die Zölle der USA und der Absatzeinbruch in China. Vier Werken droht demnächst das aus. Weltweit könnten bis zu 120.000 Stellen gestrichen werden. Für Autoexperte Ferdinand Dudenhöfer greift das zu kurz.
3: Man braucht vernünftige Produkte, man braucht vernünftige Kapazitätsbelegungen.
2: Schon früher hat Blume Sparpläne präsentiert. Ob er sie bei der nächsten Aufsichtsratssitzung am 4. September durchbringt, ist offen. Auch Streiks der Belegschaft könnten folgen.
1: Die SPÖ ist im Sinkflug und kämpft mit den schlechtesten Umfragewerten aller Zeiten. Nicht die beste Ausgangslage also für Parteichef Andreas Babler im gestrigen ORF-Sommergespräch. Auch in den eigenen Reihen kämpft Babler mit fehlendem Vertrauen und Querschüssen. Bisher erfolglos. Viktoria Waldecker aus unserer Innenpolitikredaktion. Kann Babler aus diesem Abwärtstrend ausbrechen?
4: Mit den internen Streitigkeiten hat sich Andreas Babler offenbar ein Stück weit abgefunden. Im Sommergespräch meint er dazu recht trocken, es ist immer etwas los bei uns in der SPÖ. Aber er schafft es eben nicht, diese andauernden Führungsdebatten abzustellen und das schadet ihm und auch der Partei. Denn daneben bleibt nur wenig Platz für inhaltliche Debatten oder eine Neuausrichtung, die SPÖ wohl dringend brauchen würde. Das spüren auch die Wählerinnen und Wähler und das macht sich in den Umfragen bemerkbar. Da geht die SPÖ auf 16-17% zu und sie muss aufpassen, dass die Grünen nicht an ihr vorbeiziehen. Babler selbst gibt sich im Sommergespräch optimistisch, dass mit der Bekämpfung der Teuerung auch die Wählerinnen und Wähler wieder zurückkommen, aber danach sieht es aktuell nicht aus.
1: Zwei Monate nach dem verheerenden Doppelerdbeben in Venezuela ist die Zahl der Toten auf mehr als 6.500 gestiegen. Das teilt die Übergangsregierung mit. Zwei Erdbeben der Stärken 7,2 und 7,5 haben das Land Ende Juni im Abstand von 39 Sekunden erschüttert. Tausende Menschen wurden obdachlos. Genaue Angaben zur Zahl der Vermissten gibt es keine. Und bei den Ermittlungen zum Drohnenanschlag auf den Leipziger Flughafen gibt es neue Erkenntnisse. Deutschen Medienberichten zufolge wurde eine dritte Drohne auf einem Feld nahe dem Flughafen gefunden. Zudem entdeckten Ermittler dort rund 50 Gramm des hochexplosiven Sprengstoffs Hexogen. Die Behörden prüfen jetzt, ob hinter dem Anschlagsversuch ein größerer Plan steckt. Das waren die Nachrichten mit Lorenz Wildner.
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1: Mikrofon ist Lorenz Wildner. Die USA erhöhen den wirtschaftlichen Druck auf den Iran. Ziel ist, das Land zu isolieren. US-Finanzminister Bessent kündigt deshalb Sanktionen gegen Staaten und Unternehmen an, die weiter mit dem Iran Geschäfte machen. Aus Washington, Barbara Wolschek.
2: Es waren ungewöhnlich harte Töne des sonst so sanft wirkenden Finanzministers Scott Bessent. Die USA starten eine Operation der Ausgrenzung, eine, die den Iran wirtschaftlich isolieren soll. Die USA stellen Länder vor die Alternative, Handelsbeziehungen mit den USA oder mit dem Iran. Nach dem Motto, wer nicht mit uns ist, ist gegen uns. China, das mit dem Iran wirtschaftlich verbunden ist, wurde nicht namentlich erwähnt. Aber, so Bessent, jeder müsse auf US-Sanktionen gefasst sein. Der ausgerufene D-Day ist mehr ein Warnschuss an Länder, ihre Wirtschaftsbeziehungen zum Iran zu überdenken, ohne allerdings, dass klar wurde, wie viel Zeit ihnen bleibt.
1: Rund 1000 Polizisten fehlen auf den Wiener Polizeiinspektionen. Das Innenministerium versucht mit mehr Aufnahmen in den Polizeischulen gegenzusteuern. Zuletzt hat aber nur jeder sechste Bewerber die Aufnahmetests bestanden. Viele Polizeischüler brechen zudem ihre Ausbildung ab. Auch im kommenden Schuljahr werden in Österreich mehrere kleine Schulstandorte geschlossen oder zusammengelegt. Betroffen sind je drei Standorte in Oberösterreich und der Steiermark. In Salzburg wird die Polytechnische Schule Neumarkt vorerst stillgelegt. In Oberösterreich liegen die drei betroffenen Schulen im Innviertel. Zuletzt wurden sie von insgesamt 124 Kindern besucht. Und letzte Chance heute für Österreichs Fußballmeister LASK auf den Einzug in die Millionenliga Champions League. Die Linzer müssten allerdings heute um 21 Uhr daheim in Linz gegen Celtic Glasgow ein 0:3 aus dem Hinspiel aufholen, Gerhard Prohaska.
3: Ja, es braucht schon ein kleines Fußballwunder, dass man sich in Linz aber klammert, egal ob Stürmer Eden Hazard,
4: I definitely do believe in miracles,
3: oder Coach Didi Kübauer.
5: Ja, natürlich. Fußball gibt's Wunder und hoffentlich haben wir auch so ein Wunder parat. Ja,
3: allerdings taktisch wird das vor 17.000 Fans ein Tanz auf der Rasierklinge. Jeder Gegentreffer ist wohl das Ende der Träume.
5: Es ist sicher so ein bisschen so ein Balanceakt, würde ich sagen. Aber ich denke, du musst doch noch mehr All-In gehen, aber das heißt jetzt nicht, dass du schon ab der ersten Minute da ohne Rückversicherung nach vorn gehst.
3: Statistik, die spricht gegen die Linzer. Erst zweimal hat eine österreichische Mannschaft im Europacup einen 3-Tore-Rückstand aufgeholt. Heute wollen die Linzer aber berühmt werden.
5: Berühmt weiß ich jetzt nicht. Wir waren auf jeden Fall auf jeden einzelnen stolz.
3: Und sollte es nicht für die Champions League Millionen reichen, dann stehen die Linzer zumindest fix in der Europa League.
1: Das waren die Nachrichten mit Lorenz Wildner.
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1: Am Mikrofon ist Lorenz Wildner. Der mutmaßliche Anschlagsversuch auf den Flughafen in Leipzig dürfte umfangreicher geplant gewesen sein als bisher bekannt. Das legen neue Recherchen nahe. Die Ermittler haben demnach eine dritte Drohne entdeckt. Ansgar Gersmann.
2: Vor knapp drei Wochen wurde eine mit Sprengstoff beladene Drohne am Flughafen Leipzig gefunden. Das mögliche Ziel? Ein ukrainisches Frachtflugzeug, das für den Transport von Rüstungsgütern genutzt wurde. Der Zünder der Bombe dürfte jedoch offenbar versagt haben. Eine zweite Drohne ist vermutlich mit einem Frachtflugzeug kollidiert. Laut Recherchen von WDR, NDR und Süddeutscher Zeitung wurde aber Tage später am 14. August eine dritte Drohne in der Nähe des Flughafens gefunden. Dort wurden auch 50 Gramm einer Substanz entdeckt, bei der es sich nach der ersten Einschätzung der Ermittler um einen hochexplosiven militärischen Sprengstoff handeln kann. Sicherheitskreise vermuten, dass der russische Geheimdienst involviert war. Moskau hat das zurückgewiesen.
1: Kanada kündigt heute neue Maßnahmen im eskalierenden Zollstreit mit den USA an. Zuvor hatte US-Präsident Trump eine Erhöhung der Zölle auf kanadische Fahrzeuge und Autoteile auf 50% angekündigt. Kanada will insbesondere die US-Stahl- und Milchindustrie mit Gegenzöllen treffen. Diese sollen ab 8. September gelten. Die Staatsanwaltschaft Wien hat einen Ex-ÖBB-Lokführer angeklagt. Der Mann soll mehrere unmündige Buben sexuell missbraucht haben. Auch männliche Jugendliche hat der Mann demnach zumindest sexuell belästigt. Die Staatsanwaltschaft geht davon aus, dass die Übergriffe zwischen 2009 und 2021 passiert sind. Die jüngsten Betroffenen waren zum Tatzeitpunkt 13 Jahre alt. Nach dem Legionellenausbruch in Linz geht der städtische Versorger Linz AG auf Nummer sicher. Die Kühlanlage wurde vorerst trockengelegt, in der Legionellen nachgewiesen worden sind. Mehr von Stefan Schnabel.
3: Die gefährlichen Erreger von schweren Lungenentzündungen sind in der Kühlanlage auf dem Dach des Stromnetzgebäudes aufgetreten. Dort wird Wasser aus einem Becken auf Rohre und Leitungen zur Kühlung gesprüht. Damit ist vorerst Schluss. Um sicherzugehen, dass sich nicht wieder Legionellen bilden, ist die Kühlanlage trockengelegt worden. Sie ist zuvor laut Linz AG gereinigt und desinfiziert worden. Da es derzeit nicht so heiß ist, sei das Besprühen, wie vorhin beschrieben, nicht nötig. Am Montag ist bekannt geworden, dass keine neuen Legionellenfälle in Oberösterreich aufgetreten sind. Es ist mittlerweile jedoch ein zweiter Infektionsherd im Linzer Industriegebiet bekannt geworden.
1: Campingurlaube sind in Österreich weiterhin beliebt. Das Niveau war heuer im ersten Halbjahr mit rund 2,9 Millionen Nächtigungen auf heimischen Camping- und Stellplätzen weiter hoch. Besonders stark entwickelt haben sich die Monate Februar und Mai. Das waren die Nachrichten mit Lorenz Wildner. Das Wetter.
4: Den ganzen Tag trocken bleibt es heute am ehesten entlang der Donau und nördlich davon. Hier scheint vorerst auch noch oft die Sonne und es wird allmählich windig. Im Großteil Österreichs ziehen heute Wolken durch und bringen ab und zu Regen. Am Nachmittag lockert es in Vorarlberg und im Tiroler Oberland schon immer mehr auf. Die Höchsttemperaturen heute je nach Sonne 20 bis 29 Grad. Morgen am Mittwoch überall mehr Sonne und etwas wärmer bei 23 bis 29 oder 30 Grad. Besonders im Berg und im Hügelland noch stellenweise Regenschauer und vereinzelte Gewitter. So viel zum Wetter mit Thomas Wostal.

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1: Am Mikrofon ist Lorenz Wildner. Der heurige Sommer hat Österreich nicht nur eine noch nie dagewesene Hitze gebracht, sondern auch einen neuen Rekord im Tourismus. Zwischen Mai und Juli wurden knapp 42 Millionen Nächtigungen gemeldet, so viele wie noch nie zuvor, berichtet Rainer Hasiwa.
2: Seit 1973 werden die Nächtigungen in Österreich elektronisch erfasst und heuer, also erste Hälfte Sommersaison, eben Rekord. Vor allem der Juli war dafür verantwortlich, da hat es gleich mehr als 19 Millionen Nächtigungen mehr gegeben als noch im Juli 2025. Vor allem internationale Gäste waren dafür verantwortlich und da wieder vor allem die Deutschen, die Niederländer und heuer auffallend stark vertreten, die Nachbarn aus Tschechien. Davon profitiert haben bundeslandsmäßig Wien, eh klar, Song Contest, aber auch Vorarlberg und Salzburg.
1: Europaministerin Claudia Bauer von der ÖVP stellt EU-Kompetenzen im Sozialbereich in Frage. Die EU habe Strukturen geschaffen, obwohl die Zuständigkeit bei den Mitgliedstaaten liege, so Bauer. Bei der EU-Erweiterung kann sie sich einen gleichzeitigen Beitritt von Island und Montenegro vorstellen. Für die Ukraine erwartet sie sehr lange Verhandlungen. Der Zollkonflikt zwischen den USA und Kanada schaukelt sich weiter auf. US-Präsident Trump droht seinem Nachbarland mit weiteren Strafzöllen, während Kanada heute Gegenmaßnahmen verkünden will. Michael Fröschel.
3: Gleich nach dem Platzen der Verhandlungen zwischen den USA und Kanada sind am Wochenende schon US-Zölle in Höhe von 50% auf eine Reihe kanadischer Güter in Kraft getreten. Nun kündigt US-Präsident Trump außerdem eine Verdoppelung der Zölle auf kanadische Fahrzeuge an. Ab 1. Jänner würden die Zölle auf Pkw, Lkw sowie Autoteile und Stahl aus dem Nachbarland auf 50% erhöht, schreibt Trump auf seiner Online-Plattform. Aber auch die Gegenseite bleibt nicht untätig. Schon am Wochenende hat Kanadas Premierminister Carney Gegenzölle angekündigt, die sich besonders gegen die US-Stahl- und Milchindustrie richten und am 8. September in Kraft treten sollen. Heute will die kanadische Regierung ihre Antwort auf die neuen US-Zölle im Detail bei einer Pressekonferenz in Ottawa vorstellen.
1: Hunderttausenden Rohingya-Flüchtlingen in Bangladesch droht eine weitere Verschlechterung ihrer Versorgungslage. Wegen gekürzter Hilfsgelder könnte bis Jahresende mehr als ein Drittel der Flüchtlinge akut von Hunger bedroht sein. Besonders betroffen sind Kinder. Sie stellen mehr als die Hälfte der rund 1,2 Millionen Menschen in den überfüllten Camps. Und heute ist der Durchschlag der westlichen Haupttunnelröhre des Brenner Basistunnel gelungen. Knapp 2 Jahre lang war Tunnelbohrmaschine Wilma im Einsatz, um die durchgehende Tunnelverbindung von Innsbruck bis Franzenfeste zu bohren. Rund 7.500 Meter Gestein wurden dabei durchdrungen. Der Tunnel selbst ist 55 Kilometer lang. Das waren die Nachrichten mit Lorenz Wildner. Das Wetter.
4: Auch am Nachmittag überwiegen in vielen Regionen die Wolken und ab und zu regnet es. Durchwegs trocken bleibt es am ersten im Weinviertel und in Wien. Und in Vadelberg und im Tiroler Oberland kommt im Laufe des Tages immer öfter die Sonne hervor. Die Höchsttemperaturen heute 19 bis 26 Grad, im Osten vereinzelt um 28. Morgen überall mehr Sonne und etwas wärmer bei 23 bis 29 oder 30 Grad, besonders im Bergland und im Hügelland noch stellenweise Regenschauer und vereinzelte Gewitter. So viel zum Wetter mit Thomas Wostal.

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5: Nach Angaben des Europäischen Instituts für Gleichstellungsfragen, EGE, wird die Gleichstellung der Geschlechter in Europa frühestens in 50 Jahren erreicht sein. Politische Maßnahmen, die uns dabei helfen, eines der zentralen Ziele der EU zu verfolgen, sind daher unerlässlich. Die Europäische Kommission hat die Daten und Empfehlungen des Instituts bei der Ausarbeitung der neuen Strategie für die Gleichstellung der Geschlechter für den Zeitraum 2026 bis 2030 berücksichtigt. Zur Bedeutung der Strategie äußerte sich die Europaabgeordnete Elisabeth Grossmann wie folgt.
6: Es geht natürlich auch darum, einem gefährlichen Backlash entgegenzuwirken, den wir ja erleben, wo viele Frauen wieder zurückdrängen wollen in die traditionelle Familienrolle, aber mit allen Fallstricken und negativen Auswirkungen. Eben geringeres Einkommen, Altersarmut, geringere Teilhabe am gesellschaftlichen und wirtschaftlichen Leben. Und wir brauchen eine stärkere Erwerbsbeteiligung von Frauen. Wir brauchen aber auch mehr Frauen als Unternehmerinnen. Und auch hier gehören die Rahmenbedingungen verbessert, weil eben wir alle wissen, wirtschaftliche Unabhängigkeit ist der Schlüssel für Gleichstellung, aber auch der Schlüssel für ein selbstbestimmtes Leben, für Unabhängigkeit, dass man nicht an einer Partnerschaft vielleicht festhalten muss, die auch von Gewalterfahrungen geprägt ist. Und deshalb ist auch Teil dieser Strategie die Gewaltprävention. Und dazu gehört beispielsweise auch, dass die Definition der von Vergewaltigung einheitlich europaweit gefasst wird. Nach dem Prinzip, nur ein Ja heißt Ja. Und dass auch die Scham die Seite wechseln muss, dass Frauen nicht sich selbst schämen, wenn sie Gewaltopfer werden und sich dann auch nicht trauen, eine Anzeige zu erstatten, sondern dass hier klar zum Ausdruck kommt, dass hier eine gesellschaftliche Verantwortung besteht, Gewalt in allen Lebensbereichen zu überwinden und für ein gewaltfreies, sicheres Leben von Frauen, von allen Menschen idealerweise zu sorgen.
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7: Seit über einem Jahrzehnt ist der Gender Equality Index ein zentraler Seismograf für Fortschritte. Er zeigt Jahr für Jahr, wo Gleichstellung im Alltag tatsächlich ankommt und wo sich auch Lücken hartnäckig halten. Mit dem Update 2025 haben wir diese Messfühler weiter modernisiert, damit der Index die heutigen Realitäten und die politischen Prioritäten besser abbildet, besonders in der Digitalisierung. In der Praxis heißt das, es reicht nicht zu sagen, mehr Frauen sind erwerbstätig. Der Index fragt auch, kommen Frauen und Männer gleichermaßen in die Jobs der digitalen Zukunft, etwa als ICT-Fachkräfte, oder bleiben diese Chancen ungleich verteilt? Zweitens macht das Update Qualität von Arbeit besser sichtbar. Nicht nur Beschäftigung an sich, das heißt, statt Beschäftigung ist gestiegen, kann die Evidenz auch zeigen, sind Frauen überdurchschnittlich oft in Niedriglohnjobs oder erreichen sie Führungs- und Leitungspositionen im gleichen Maße wie Männer. Genau solche Unterschiede weisen auf strukturelle Hürden hin, auch wenn die Gesamtsumme gut aussieht. Und drittens nutzt der Index jetzt auch stärker Daten auf individueller Ebene, insbesondere in den Bereichen Geld und Zeit. Und das ist besonders wichtig, weil Haushaltsdurchschnitte Ungleichheiten verdecken können. Ein Haushalt kann auf dem Papier gut dastehen, aber individuelle Daten können dann auch zeigen, dass das Einkommen einer Person wächst, während das der anderen stagniert, oder dass eine Person den Großteil unbezahlter Arbeit trägt und dadurch weniger Spielraum für Erwerbstätigkeit oder Karriere hat. Und wenn wir über Haushaltsdurchschnitte hinausgehen, also da tiefer schauen, lassen sich ungleiche Lebensrealitäten weniger leicht hinter schönen Durchschnittswerten verstecken. Und das ist wichtig.
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7: Care spielt in der neuen Strategie und auch in der Arbeit von EIGE natürlich eine zentrale Rolle, weil wir aus den Daten wissen, Care-Arbeit gehört zu den größten Bremsklötzen für Fortschritte bei der Gleichstellung überhaupt. Und genau deshalb ist Care ein fester Bestandteil des Gender Equality Index und deshalb investiert EIGE auch gezielt in belastbare Daten zur Care-Ökonomie, unter anderem mit der Care-Survey. Und die Aufgabe von uns dabei ist, dass Care-Arbeit messbar und sichtbar wird, damit es auch als wirtschaftliche Frage betrachtet wird und nicht nur als eine Privatsache. Erst kürzlich hat EIGE die neuesten Ergebnisse der EU-weiten Care-Survey veröffentlicht. Sie liefert vergleichbare Daten aus allen Mitgliedstaaten dazu, wer Care-Arbeit leistet, wie viel Zeit dafür aufgewendet wird und um welche Art von Care-Arbeit es geht, von Kinderbetreuung bis hin zur Langzeitpflege. Und diese Daten, die zeigen ganz konkret, was das im Alltag bedeutet für Familien und für die Wirtschaft. Viele Frauen, die reduzieren ihre Arbeitszeit, verzichten auf Aufstiegschancen oder steigen ganz aus dem Erwerbsleben aus, weil eben einfach die Betreuungsangebote fehlen, zu teuer sind oder Care-Arbeit ungleich verteilt ist. Das wirkt sich dann direkt auf Familieneinkommen, finanzielle Sicherheit und eben auch die Lebensqualität aus und langfristig auch auf die Wirtschaft, etwa durch Fachkräftemangel, geringere Steuereinnahmen sowie größere Lohn- und Rentenlücken. Und deshalb spricht EIGE von Care-Arbeit eben auch als unsichtbaren Motor unserer Wirtschaft. Wenn Care-Systeme nicht funktionieren, geraten Volkswirtschaften ins Stocken und natürlich eben auch Familien unter Druck. Wenn Care jedoch fairer verteilt ist und durch qualitativ hochwertige, zugängliche Dienstleistungen, die sich eben Familien auch leisten können, unterstützt wird, profitieren dann beide Seiten. Familien können Berufe und Care besser vereinbaren und mehr Menschen, insbesondere Frauen, können erwerbstätig sein, beruflich vorankommen und zum Wachstum beitragen. Die Care-Survey ist ein wichtiges Instrument für Monitoring und für die Umsetzung eben auf der EU-Ebene. Fortschritte bei Care lassen sich damit systematisch verfolgen, vergleichen und politisch steuern. Care wird so von einem weichen Thema zu einem harten Faktor für Wettbewerbsfähigkeit und für stabile und gut abgesicherte Familien in Europa. Und deshalb ist es eben so wichtig, dass die Care-Arbeit in der neuen Gender Equality-Strategie als ein soziales und wirtschaftliches Kernthema auch verankert ist.
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7: Es gibt nicht nur einen blinden Fleck. Mehrere Bereiche bremsen den Fortschritt gleichzeitig. Der Index zeigt anhaltende Ungleichheiten bei Macht und Entscheidungsfindung, bei unbezahlter Care-Arbeit und auch beim Thema Gewalt gegen Frauen. Was all diese Bereiche jedoch verbindet, ist etwas weniger Sichtbares, aber sehr Wirkmächtiges. Tief verankerte Geschlechterstereotype. Ganz konkret prägen diese Stereotype noch immer den Alltag. Sie beeinflussen, wer erwartet wird, wenn Arbeitszeit zu reduzieren ist, wenn Care-Bedarf entsteht, wem Führungsstärke zugeschrieben wird und welches Verhalten in Beziehungen am Arbeitsplatz oder auch online als normal gilt. Der Index zeigt, dass überholte Vorstellungen, etwa Frauen als Hauptcare-Personen und Männer als die natürlichen Führungskräfte, weiterhin Entscheidungen und Chancen beeinflussen, zu Hause, in der Arbeitswelt und in der Öffentlichkeit. Besonders sichtbar wird das im Bereich Führung und Macht. Selbst dort, wo formale Gleichstellungsregelungen existieren, sind Frauen in politischen und wirtschaftlichen Entscheidungsgremien nach wie vor unterrepräsentiert. Und dabei geht es nicht nur um Zahlen, sondern auch um Erwartungen. Wer wird ermutigt, Verantwortung zu übernehmen? Wessen Kompetenz wird schneller in Frage gestellt? Wer wird für das gleiche Verhalten stärker kritisiert? Und genau deshalb bleibt der Fortschritt bei Führungen oft auch hinter den politischen Zielen zurück. Und ähnliche Muster zeigen sich da auch bei der Care-Arbeit und beim Thema Gewalt. Solange Care als private oder weibliche Aufgabe gilt, werden Karrieren eingeschränkt und Einkommen geringer. Schneller in Frage gestellt, wer wird für das gleiche Verhalten stärker kritisiert? Und genau deshalb bleibt der Fortschritt bei Führungen oft auch hinter den politischen Zielen zurück. Und ähnliche Muster zeigen sich da auch bei der Care-Arbeit und beim Thema Gewalt. Solange Care als private oder weibliche Aufgabe gilt, werden Karrieren eingeschränkt und Einkommen geringer. Und

0: Ura je 12:30.
1: Grüß Gott zum Radio Kärnten Mittagsjournal mit diesen Themen. Der tödliche Unfall von Bleiburg könnte geklärt sein. Ein Pensionist hat gestanden, mit einem Feuerwehrauto den 20-Jährigen überrollt zu haben. Er ist dann als Helfer an den Unfallort zurückgekehrt. Der heimische Holzmarkt stagniert. Grund dafür ist unter anderem der Iran-Krieg. Und der Juli hat für den Kärntner Tourismus ein Nächtigungsplus gebracht. Beliebt ist und bleibt der Campingurlaub. Das Wetter bleibt heute noch wechselhaft. Morgen kehrt dann die Sonne zurück.
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1: Der tödliche Verkehrsunfall von Traundorf in der Gemeinde Globasnitz steht vor der Klärung. Die Polizei hat einen Pensionisten als mutmaßlichen Lenker ausgeforscht. Er hat gestanden, den 20-Jährigen mit einem Feuerwehrauto überrollt zu haben. Nach dem Unfall kam er dann als Helfer an den Unglücksort zurück. Konrad Weichselbraun hat mit Polizeisprecher Werner Pucher über den derzeitigen Ermittlungsstand gesprochen.
3: Am gestrigen Tag sind von den ermittelnden Beamten erneut mehrere Fahrzeuge im Bezirk Völkermarkt überprüft worden. Im Zuge dieser Überprüfung ist es auch dazu gekommen, dass ein Mannschaftsfahrzeug von einer freiwilligen Feuerwehr aus dem Bezirk Völkermarkt überprüft worden ist. Dieses Fahrzeug hat offensichtlich keine Beschädigungen aufgewiesen. Bei genauer Begutachtung von der Tatortgruppe des Landeskriminalamts Kärnten konnte aber festgestellt werden, dass am Unterboden Gewebeteile aufgefunden und sichergestellt worden sind. Diese Gewebeteile, die dort sichergestellt worden sind, sind mit an Sicherheit grenzender Wahrscheinlichkeit einem Menschen zuzuordnen.
4: Was bedeutet das für den Fahrer dieses Feuerwehrautos?
3: Ja, der Lenker, der dann relativ rasch ausgeforscht und einvernommen werden konnte, hat daraufhin angegeben, dass er am 9. August gegen 4.23 Uhr einen reglosen, mittig auf der Fahrbahn liegenden Körper überrollt hat. Er sei dann im Schock weitergefahren und habe sich von der Unfallstelle entfernt, ist nach einiger Zeit wieder zur Unfallstelle zurückgekehrt und hat dann auch mitgewirkt, die Unfallstelle abzusichern, hat aber sich nicht zum Unfall bekannt. Ja, nach anfänglichem Leugnen hat er eben gestanden, dass er einen reglos mittig auf der Fahrbahn liegenden Körper überrollt hat und sich dann von der Unfallstelle entfernt hat.
4: Aus polizeilicher Sicht ist es auszuschließen, dass davor schon andere Fahrzeuge diesen 20-Jährigen überrollt haben.
3: Also nachdem der Mann angegeben hat, dass er einen reglos am Boden liegenden Menschen überfahren hat, gilt es hier noch weitere Ermittlungen zu tätigen und auch Sachverständigengutachten abzuwarten, ob es nicht schon vorher zu einem Verkehrsunfall gekommen ist.
1: Sagt Werner Bucher, der Polizeisprecher in Kärnten. Jetzt sind also die Gutachter in diesem Fall am Zug, die den Unfallhergang rekonstruieren müssen. Themenwechsel. Der heimische Holzmarkt stagniert weiter. Nicht nur der Iran-Krieg und die damit verbundene Blockade der Straße von Hormuz setzen dem Exportgeschäft zu. Auch wegen des Einbruchs in der Bauwirtschaft kaufen Sägewerke nur sehr zurückhaltend Holz. Zudem bleibt es unklar, wie sich die Situation heuer noch entwickeln wird, berichtet Lisa Nadmesnik.
5: Zum Jahresbeginn habe sich der Preis für Schnittholz noch gut entwickelt. Der Krieg im Nahen Osten und die schwächelnde Bauwirtschaft haben die Entwicklung aber einbrechen lassen, sagt Elisabeth Scharschel, Forstdirektorin in der Landwirtschaftskammer. Bei Fichtenzwiege Rundholz mit gemischter Qualität liegen die Preise derzeit aktuell zwischen 120 und 125 Euro pro Festmeter.
6: Anfang des Jahres war das sogar auf 130 Euro, also das ist schon ein bisschen gefallen. Und da hoffen wir, dass wir es zumindest halten können. Wir sind aber, wenn man es die letzten Jahre auch vergleicht, trotzdem deutlich über 2025 und 2024.
5: Industrie- und Energieholz werden aktuell noch besser nachgefragt. Gleichzeitig seien aber die Holzerntekosten auch wegen der Energiekrise gestiegen. Für die Waldbauern bleibe insgesamt weniger übrig, so Scharschel. Auch vom Waldverband heißt es, das Preisniveau sei zwar stabil, stehe aber noch nicht im Verhältnis mit den gestiegenen Kosten für notwendige Maßnahmen, wie etwa die Aufarbeitung von Käferholz. Wegen der anhaltenden Dürre und der drohenden Käferplage sei Waldhygiene immer noch das Gebot der Stunde, sagt Scharschel. Die große Katastrophe sei bis jetzt aber zum Glück ausgeblieben.
6: Was man sieht, das sind schon Käfernester, aber eher kleinflächig, zum Teil auch alte Nester. Also da muss wirklich an die Waldhygiene appelliert werden. Aber so, dass jetzt, also das großflächig zum Thema geworden wäre, das ist jetzt im heurigen Jahr bis jetzt, sagen wir so, noch nicht aufgetreten. Jetzt schauen wir mal, was der Herbst bringt. Ich hoffe nicht, dass da große Stürme anstehen oder dann auch im Winter mit Schneedruck irgendwo muss der Niederschlag ja kommen, dass uns da nicht die große Katastrophe erwartet.
1: So die Forstexpertin. 3 Wochen sind es noch bis zum Beginn des neuen Schuljahres. Neu ist für Schüler und Lehrer, dass Schüler, die suspendiert werden, künftig begleitet werden und nicht mehr auf sich alleine gestellt sind. Ein großer Wurf, heißt es aus der Kärntner Bildungsdirektion. Michael Kopeinig berichtet.
7: 119 Kinder und Jugendliche wurden im letzten Schuljahr in Kärnten vom Unterricht ausgeschlossen. Das ist ein Plus um fast ein Drittel. Zum Vergleich, in der Steiermark hat sich die Zahl auf über 230 Schüler mehr als verdoppelt. Einen stärkeren Rückgang bei Suspendierungen gab es nur in Tirol. Eine solche Suspendierung kann wenige Tage, aber bis zu 4 Wochen dauern. Ausgesprochen wird sie von der Bildungsdirektion auf Antrag der Schule. Die Schülerinnen oder Schüler müssen dabei eine ernsthafte Gefahr für andere Personen darstellen. Auch wenn Schuleigentum beschädigt wird, kann eine Suspendierung beantragt werden. Allein die Hälfte aller Schüler, die vorübergehend ausgeschlossen werden müssen, besuchen eine Mittelschule. Die anderen Fälle teilen sich auf Volksschulen und höhere Schulen in Kärnten auf. Bisher waren sich die betroffenen Schüler nach einer Suspendierung mehr oder weniger selbst überlassen. Sie konnten sich wohl Lernpakete von der Schule holen. Oft gab es nach der Rückkehr aber wieder dieselben Probleme. Das könnte sich mit der neuen Regelung nun aber deutlich verändern, heißt es zuversichtlich aus der Kärntner Bildungsdirektion. Ab Herbst bekommen Schüler nach ihrer Suspendierung Hilfe von Schulsozialarbeitern und Beratungslehrern und zwar in einer Jugendeinrichtung außerhalb der eigenen Schule. Dabei sollen Konflikte aufgearbeitet werden können und auch die Eltern müssen sich etwa mit Gesprächen an diesem Prozess beteiligen. Dazu wird die Rückkehr der Schüler in die eigene Schule vorbereitet, heißt es aus der Bildungsdirektion. Dort zeigt man sich zuversichtlich, dass es in jedem Bezirk genug Einrichtungen dafür gibt. Brennpunkt ist ohnehin die Landeshauptstadt, wo es etwa ein Drittel aller Suspendierungen, aber auch das größte Betreuungsangebot gibt.
1: Ein deutliches Nächtigungsplus von 4 Prozentpunkten gegenüber dem Vorjahr verzeichnen Kärntens Touristiker im vergangenen Juli. 2,6 Millionen Nächtigungen wurden da in Kärnten gezählt. Immer beliebter, das zeigen die aktuellen Zahlen, wird in Kärnten der Campingurlaub. Isolde Notnagel berichtet.
8: Camping ist in ganz Österreich im Sommerurlaub eine fixe Größe geworden, ganz besonders in Kärnten. Im ersten Halbjahr liegt Kärnten mit rund 655.000 Nächtigungen auf Platz 2 im Bundesländervergleich hinter Tirol. Eine positive Entwicklung, so Wolfgang Kuster, Geschäftsführer des Campingresort Turnersee.
9: Das freut uns natürlich ungemein. Kärnten ist ja das Campingland in Österreich, vor allem im Sommertourismus. Und das ist auch der einzige Grund, warum wahrscheinlich Tirol da uns ein bisschen die Nase vorn hat, nachdem wir keinen Ganzjahrestourismus oder wenig Ganzjahrestourismus im Campingsektor haben. Aber ich glaube, das werden wir auch in den nächsten Jahren dann noch ändern.
8: Der Sommer hat wettermäßig für den Tourismus, insbesondere für den Campingtourismus, jedenfalls alle Stückchen gespielt, so Kuster. Viele Gäste haben gleich bei der Abreise für nächstes Jahr wieder gebucht.
9: Das ist wirklich eine starke Nachfrage. Wir haben grundsätzlich von der Struktur auch sehr viele Stammgäste, die so und so sich schon wieder eingebucht haben. Und das war natürlich der Sommer heuer, ja, der beste des Sommer seit der Eröffnung des Campingplatzes, was natürlich dem tollen Wetter geschuldet war. So einen Sommer haben wir jetzt an 30 Jahre nicht gehabt.
8: Die haben gleich bei der Abreise für nächstes Jahr wieder gebucht.
9: Das ist wirklich eine starke Nachfrage. Wir haben grundsätzlich von der Struktur auch sehr viele Stammgäste, die so und so sich schon wieder eingebucht haben. Und das war natürlich der Sommer heuer, ja, der beste des Sommer seit der Eröffnung des Campingplatzes, was natürlich dem tollen Wetter geschuldet war. So einen Sommer haben wir jetzt an 30 Jahre nicht gehabt.
8: Neben

0: gewisse Sorgen. Allerdings war es bei den Vorreservierungen für nächstes Jahr, zumindest am Campingresort Turnersee, kein Thema.
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1: Mit Martina Kofler im Studio, angenehme Mittagsstunde. Soll es kein Geld mehr geben für Privatspitäler? Geht es nach SPÖ-Chef Babler? Dann ja. Babler hat sich im ORF-Sommergespräch gestern ja für eine Abschaffung des Fonds für private Krankenanstalten ausgesprochen und will die Mittel ins öffentliche Gesundheitssystem stecken. Viktoria Waldecker berichtet.
2: 28 private Krankenanstalten von Lech bis Wien haben zuletzt Gelder aus dem PRIKRAF, einem Fonds für private Krankenanstalten, erhalten. 200 Millionen Euro bezahlen die Sozialversicherungen dafür jährlich. SPÖ-Chef Andreas Babler will das abschaffen, auch weil
3: unter anderem auch die Schönheitsoperationen der Superreichsten finanzieren.
2: Reine Schönheitsoperationen können über den Fonds nicht abgerechnet werden, aber die privaten Krankenanstalten könnten damit auch Betten oder Personal finanzieren, das Schönheitsoperationen zugutekomme, argumentiert die SPÖ. Kritik äußert auch Andreas Huss, Obmann der österreichischen Gesundheitskasse. Der Fonds müsse grundlegend reformiert werden.
4: Wenn das nicht gelingt, ist die Abschaffung des PRIKRAF natürlich auch eine Option für mich.
2: Die ÖVP hält wenig von der Abschaffung des Fonds. Niemand bekomme einen schnelleren Termin, wenn die private Versorgung geschwächt werde, heißt es dort. Auch die NEOS sind skeptisch.
1: Bei den Bauarbeiten zum Brenner Basistunnel ist heute der Durchschlag der westlichen Haupttunnelröhre gelungen. 2 Jahre nach Beginn der Bohrarbeiten gibt es damit eine 55 Kilometer lange durchgehende Verbindung zwischen Innsbruck und Franzensfeste in Südtirol. Im Gazastreifen nehmen die Spannungen entlang der Grenze zu Israel wieder zu. Statt der erhofften Entwaffnung der Hamas soll die Terrororganisation nach israelischen Angaben wieder militärisch aktiver sein. Israel droht jetzt im Gegenzug mit neuen Angriffen gegen Hamas-Ziele in Gaza. Aus Israel Nikolaus Wildner.
5: Auf den ersten Blick wirken sie harmlos, eine Handvoll bunter Plastikdrachen, die im Laufe des Wochenendes aus Gaza in Israel auf offener Fläche landen. Für die Bewohner der israelischen Grenzorte sind sie böse Erinnerung und eine Warnung. In den Jahren vor dem Hamas-Massaker in Südisrael am 7. Oktober 2023 haben mit Brandbomben bestückte Drachen und Ballons aus Gaza in Israel Brände ausgelöst und Flächen größer als die Stadt Salzburg zerstört. Die Drachen vom Wochenende waren mit keiner gefährlichen Fracht bestückt. Doch Israels Führung kündigt gegen das altbekannte Phänomen, für das man die Hamas verantwortlich macht, eine Verstärkung der Angriffe auf Hamas-Ziele an. Auch abseits der Drachen warnen Israelis im Grenzgebiet derzeit, dass die Hamas, so wie vor dem 7. Oktober 2023, wieder vermehrt versuche, Israels Grenzen zu testen.
1: Bestürzung herrscht in Südfrankreich, nachdem ein Tornado gestern die Ortschaft Pomar mit 1000 Einwohnern weitgehend verwüstet hat. 39 Menschen wurden verletzt, 300 Häuser sind zerstört. Man könnte meinen, es habe eine Bombe eingeschlagen, so ein Bewohner. Die Zugangsstraßen zu dem Dorf sind gesperrt. Die Feuerwehr ist seit der Früh im Einsatz, etwa um einsturzgefährdete Häuser zu sichern. Das waren die Nachrichten mit Martina Kofler. Und damit zu den Wetteraussichten.
6: In den meisten Regionen bleibt es heute Nachmittag stark bewölkt. Die Sonne kommt nur vorübergehend hervor. Und vor allem im Tiroler Unterland, in Salzburg und in der Obersteiermark regnet es zeitweise. Auch einzelne Gebiete können dabei sein. Im West und Süden wird der Regen dagegen weniger, hört teilweise auch ganz auf. Und von Oberösterreich bis ins Nordburgenland ziehen nur stellenweise Schauer durch. In einigen Regionen bleibt es durchgehend trocken. Höchstwerte 19 bis 26, im Osten bis etwa 28 Grad. Morgen dann wärmer und insgesamt überwiegend sonnig. So viel zum Wetter mit Jörg Stieber.

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4: Wir sind also eine öffentliche Bücherei, wir sind aber gleichzeitig auch eine Schulbibliothek. Wir sind die Schulbibliothek des Borgbad Radkersburg. Und außerdem sind wir auch die Schulbibliothek für die Volksschule in Bad Radkersburg und auch für die Mittelschule Bad Radkersburg. Also es werden natürlich auch viele Bücher angeschafft für die Schüler, also für die Volksschüler, Erstlesebücher zum Beispiel. Oder auch für die Schüler des Borg, da gibt es auch Klassensätze, also wo dann in die Lehrer mit den Schülern also ein Werk gemeinsam lesen können. Wir haben dann eben noch die Leser der öffentlichen Bibliothek. Das sind, muss ich sagen, sehr viele Frauen. Also die Bücherei ist weiblich. Und da haben wir sehr viele, ja, immer aktuelle Romane, Sachbücher zu allen, also zu allen möglichen Wissensgebieten. Also wir haben Ratgeberliteratur, was Haus und Garten, Wohnen betrifft, aber auch naturwissenschaftliche Bücher, geschichtliche Bücher. Also da haben wir eigentlich ein ziemlich breites Angebot auch an Sachbüchern.
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4: Ja, ich habe schon immer sehr gerne gelesen, auch schon als Kind. Vor allem auch dann in den Jahren, also zwischen 10 und 14 Jahren, da habe ich die Bücher so regelrecht verschlungen. Dann später ist es ein bisschen mehr zurückgegangen, so in der Mittelschule. Das haben wir auch jetzt oft das Phänomen, dass halt die Jugendlichen dann weniger lesen. Aber dann später habe ich dann wieder also zurückgefunden und ich lese nach wie vor sehr gerne, und aber sehr unterschiedliche Bücher, also Romane, Sachbücher, bei den Romanen verschiedene Genres. Ich lese auch gern Fantasy-Geschichten oder Krimis, also alles quer durch die Bank.
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4: Ja, das ist natürlich ein Vorteil, wenn man viele Bücher selbst kennt, wenn man viele selbst gelesen hat, oder auch, dass man ungefähr weiß, welcher Schriftsteller wie er schreibt, was für eine Art zu schreiben er hat, und da kann man auch leichter den Lesern Empfehlungen geben, wenn man selbst auch einiges an Literatur kennt und gelesen hat. Ich versuche natürlich immer herauszufinden, was interessiert den Leser, wo sind seine Interessen, oder wenn er jetzt ein Buch von einem bestimmten Autor gelesen hat, wenn ihm das gefallen hat, dann schaue ich, habe ich noch was von diesem Autor oder von einem Autor, der vielleicht was Ähnliches schreibt. Also man kann so, ich versuche es eben nachzuvollziehen, was könnte jetzt dem Leser interessieren.
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4: Ja, wir machen den Bücherflohmarkt, eigentlich gibt's jetzt schon seit über 10 Jahren immer im Sommer einen Bücherflohmarkt, und der ergibt sich einfach daraus, dass wir immer auch viele Bücher also weggeben müssen, weil einfach der Platz in der Bibliothek begrenzt ist und wir auch ständig neue Bücher ankaufen und dann wird es irgendwann zu eng und da muss man eben auch alte Bücher weggeben und da das dann doch recht viele sind im Laufe eines Jahres, passt das dann immer gut im Sommer, dass dann diese Bücher noch eine zweite Chance bekommen und dass Leute sich also das anschauen können und vielleicht selbst noch ein interessantes Buch für sich zu Hause finden können.
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4: Ja, also es wird ja laufend, werden Bücher ausgeschieden aus der Bücherei. Das ist ein Prozess, der eigentlich das ganze Jahr über läuft auch. Und dadurch kommt halt dann ein gewisser Bücherbestand zustande am Ende. Also wir wollen es nicht alles sofort wegwerfen. Und dadurch machen wir eben auch, deswegen machen wir diesen Bücherflohmarkt.
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4: Entweder sind es Bücher, die jetzt schon beschädigt sind, die nicht mehr so schön sind, vielleicht schon vergilbte Seiten haben, also es geht nach Alter, oder auch Bücher, die dann bei uns nicht so nachgefragt werden, also wenn sie dann länger im Regal stehen und niemand interessiert sich dafür, dann werden sie auch ausgeschieden.
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4: Die Bücher werden dann bei uns extra auf Tischen aufgelegt. Das ist dann nicht direkt in der Bibliothek, sondern im Schulgebäude, in der Aula, haben wir dann Tisch auf Tischen diese Bücher bereitgestellt. Wir haben also keinen fixen Preis für die Bücher am Flohmarkt, aber es kann jeder nach Gutdünken eine freiwillige Spende geben.
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4: Also die Flohmarktbücher sind aus unterschiedlichsten Genres, also es sind viele Romane dabei, Krimis sind dabei, Liebesgeschichten, historische Romane, Fantasy-Romane, also durch die Bank alles Verschiedene. Und dann haben wir noch auch viele Sachbücher, darunter Biografien, Ratgeber, dann historische, also Geschichtsbücher, naturwissenschaftliche Bücher. Also es ist ein breites Spektrum, also von allem ist ein bisschen was da.
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4: Auch Kinderbücher haben wir auch, ja.
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4: Na, wir haben mit dem Bücherflohmarkt eigentlich immer gute Erfahrungen gemacht. Es kommen auch immer viele Leute und die nehmen auch einiges an unseren Büchern mit. Also ich finde das positiv, weil doch noch etliche Bücher einen neuen Leser finden.
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4: Ich schätze, also wir werden so jetzt an die 300, 400 Bücher. Ja, es ist nicht so wenig, finde ich, ja. Und es sind dann auch, wir kriegen manchmal eben auch Buchspenden und die sind dann auch dabei, also von Privatpersonen, also sind auch manchmal Buchspenden dabei.
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4: Ja, unser Bücherflohmarkt findet den ganzen August statt. Der Flohmarkt ist offen, und zwar am Dienstag von 16 bis 20 Uhr, Mittwoch von 9 bis 12 und am Nachmittag von 16 bis 20 Uhr, am Freitag auch von 16 bis 20 Uhr und Samstag von 9 bis 12 Uhr.
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4: Ja, das ist schwierig, weil viele Leute auch zu mir kommen und mich fragen, ob ich Bücher nehme für die Bibliothek. Und da kann ich meistens nicht viel was nehmen, weil ich auch immer wieder Aktuelles kaufe und eigentlich keine alten Bücher dann einstelle. Und kann ich nur raten, dass sie also das entweder auch auf Flohmärkten vielleicht versuchen, dass das jemand brauchen kann. Es gibt aber auch zum Beispiel Caritas-Läden, die alte Bücher nehmen, also man kann das auch dort abgeben.
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4: Ja, von den Büchern, die dann vom Flohmarkt auch noch übrig bleiben, da werden dann noch einmal durchgeschaut und da wird dann doch ein Teil dann also wirklich weggeworfen. Bei denen, wo ich mir denke, naja, vielleicht findet sich da doch noch jemand, die kommen dann das nächste Jahr noch einmal auf unseren Sommerbücherflohmarkt.
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4: Auf Slowenisch, wir haben einige, aber nicht sehr viele Bücher in Slowenisch. Es hat aber auch den Grund, weil doch die Bibliotheken in Slowenien sehr gut ausgestattet sind und gleich in der Nähe, also in Gornja Radgona, eine Bibliothek ist eine große und wir da als eigentlich nicht wirklich dann konkurrieren könnten mit der Bibliothek, weil die ja viel mehr haben als wir, ja.
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4: Ja, also ein wichtiges Anliegen der Bibliothek ist natürlich die Leseförderung für Kinder und da haben wir auch jetzt schon seit vielen Jahren immer eine Sommerleseaktion, wo die Kinder, also vom Volksschulalter bis 18 Jahren, wenn sie möchten, mitmachen können. Es gibt da einen Lesepass, wo man während der Ferien eine bestimmte Anzahl an Büchern lesen muss und man bekommt dann als kleines Dankeschön, wenn man diesen Lesepass fertig ausgefüllt hat, das heißt, man muss halt in den Ferien 5 Bücher gelesen haben, gibt es eine kleine Überraschung und zum Schluss wird dann auch noch 6 Hauptpreise verlost, die werden aus denen ausgelost, die da mitgemacht haben.
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4: Ja, also da machen die Kinder eigentlich immer recht gerne mit bei diesem Sommerlesespaß, nennt sich das aus, und wo sie diesen Lesepass bekommen. Es können auch Kinder mitmachen, die jetzt noch nicht selbst lesen können, also Kinder im Vorschulalter, da sind halt dann die Eltern gefragt, dass sie dem Kind dann die jeweiligen Bücher vorlesen. Also das ist auch schon für die Kleinen interessant. Dann eben für die Volksschüler, in den Volksschulen wird dieser Lesepass auch ausgeteilt und die Kinder können dann kommen und es wird auch gut angenommen und auch in den Mittelschulen.
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4: Also die Ziele sind vor allem einmal die Leseförderung von Kindern, wo ich mich auch bemühe, dass ich schon die Kinder im Vorschulalter für die Bücher begeistere. Da gibt es auch immer wieder so kleine Workshop-Veranstaltungen, wo dann auch aus Büchern was vorgelesen wird und dann gebastelt wird oder andere Aktivitäten gesetzt werden. Lesen ist also einfach wichtig. Es ist regt die Fantasie an, es steigert die Kreativität, man erfährt Neues, also man lernt vieles aus Büchern und man kann sich auch wirklich, man kann die Umwelt einmal für ein, zwei Stunden vielleicht vergessen, wenn man sich in ein Buch vertieft. Und lesen, man sagt ja immer lesen, das sind Abenteuer im Kopf.
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4: Ja, es sind alle herzlich willkommen, sich das einfach anzuschauen, ein bisschen reinzuschmökern in unsere Bücher. Und Sie können ja dann auch, wenn Sie am Flohmarkt nicht unbedingt was finden, auch die Bibliothek anschauen kommen und vielleicht interessieren Sie sich dann auch für irgendwelche Bücher in der Bibliothek. Man kann sich auch bei uns gratis einschreiben lassen und Mitglied der Bibliothek werden. Also es kann sich bei uns prinzipiell jeder einschreiben lassen in die Bibliothek. Staatsbürgerschaft ist jetzt kein Kriterium. Nur sollte man einen Ausweis, einen Lichtbildausweis mithaben. Und dann ist ein Einschreibeblatt auszufüllen und man bekommt dann einen Leserausweis und mit dem kann dann jeder ausleihen, also Bücher ausleihen bei uns.
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1: Mit Martina Kofler im Studio. Die Neos verteidigen das geplante Klimagesetz der Regierung gegen die jüngste Kritik. Bis 2040 soll Österreich ja klimaneutral sein. Sanktionen sind allerdings keine vorgesehen, was etwa die Grünen kritisieren. Neos-Clubchef Yannick Schetti bezeichnet das Gesetz dennoch als Meilenstein und verweist auf verbindliche Notfallmechanismen.
2: Bedeutet, wenn Österreich den Zielplan der europäischen Klimavorgaben verlässt, dann sieht dieser Korrekturmechanismus vor, dass die Bundesregierung gesetzlich verpflichtet ist, binnen 6 Monaten zusätzliche Maßnahmen zu beschließen. Die Steuerungsgruppe hat dann 3 Monate Zeit für die Erstellung, die Bundesregierung hat 3 Monate Zeit für den Beschluss. Das ist ein fundamentaler Unterschied zu allem, was bisher war. Das ist echte Verbindlichkeit, endlich gesetzlich geregelt.
1: Sagt Neos-Clubchef Schetti. In 2 Wochen beginnt in Ostösterreich wieder die Schule und auch im kommenden Schuljahr werden mehrere kleine Schulen schließen. Laut Bildungsdirektion werden in Oberösterreich und der Steiermark je 3 Standorte aufgelassen oder mit anderen Einrichtungen zusammengelegt. In Salzburg wird 1 Schulstandort vorerst für 1 Jahr stillgelegt. Künstliche Intelligenz gilt als zentrale Technologie der Zukunft, um wettbewerbsfähiger zu werden. Die heimischen IT-Fachkräfte sind im europäischen Vergleich auch hochqualifiziert. Das zeigt eine neue Studie der Wirtschaftsuniversität Wien. Aber es gibt in Österreich zu wenige KI-Fachkräfte und viele von ihnen wandern zudem ins Ausland ab, berichtet Maria Kern.
3: Laut der Studie der WU Wien gibt es in Österreich rund 11.000 Fachkräfte für künstliche Intelligenz. Mit ihrem Wissen liegen diese Menschen europaweit auf Platz 3. Bei der Zahl der KI-Fachkräfte liegt Österreich aber nur auf Platz 19. Und fast jeder 5. KI-Experte wandert außerdem ins Ausland ab. Woran liegt das? Studienautor Andreas Schumacher.
4: Ja, zum einen ist es schon auch das Gehalt, das andere ist aber durchaus auch bessere KI-Strukturen zu finden. Das heißt, Unternehmen, die mehr in KI investieren, mehr KI-Projekte, also in Summe ein spannenderes Umfeld.
3: Laut der Studie sollte Österreich mehr Ausbildungsplätze an Unis schaffen und Unternehmen besser über KI informieren. Denn derzeit gibt es in 9 von 10 Unternehmen keine KI-Experten.
1: Die Führung im Iran gibt sich auch nach Ankündigung neuer US-Sanktionen unbeeindruckt und droht Washington mit Vergeltung. Die USA planten wirtschaftlichen Terror, so der iranische Wirtschaftsminister im Staatsfernsehen. Die Feinde sollten sich auf einen Angriff einstellen. Vor der Südküste der griechischen Insel Kreta hat die Küstenwache erneut Dutzende Flüchtlinge aus Seenot gerettet. Nach Angaben der Behörden wurden 85 Migranten aus 2 Schlauchbooten nach Kreta in Sicherheit gebracht, wo sie registriert werden. Das waren die Nachrichten mit Martina Kofler. Und damit zum Wetter.
5: Größtenteils bleibt es stark bewölkt, die Sonne kommt meist nur vorübergehend hervor und es gibt einige Regenschauer, wobei sich der Schwerpunkt von Tirol langsam nach Salzburg und in die Obersteiermark verlagert. Auch einzelne Gewitter können dabei sein. Rund um die Alpen und ab jetzt auch ganz im Westen bleibt es in einigen Regionen dagegen trocken. Nur 15 Grad hat es in Achenkirch, 27 in Neusiedl. Morgen deutlich wärmer und insgesamt überwiegend sonnig. Anfangs aber stellenweise Hochnebel und im Berg- und Hügelland noch einzelne Regenschauer und Gewitter. So viel zum Wetter mit Jörg Stibor.

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1: Mit Martina Kofler, schönen Nachmittag. Nach dem Vorstoß der SPÖ für eine rasche Verschärfung des Sexualstrafrechts kommt heute Zustimmung vom Koalitionspartner ÖVP. Künftig soll bei sexuellen Handlungen ja Schweigen nicht mehr als Zustimmung gelten dürfen. Für ein Einverständnis müssen das beide Seiten explizit sagen. ÖVP-Familienministerin Claudia Bauer meint dazu:
2: Wenn es zur Verschärfung im Sexualstrafrecht kommt, und das würde ich sehr begrüßen, wir brauchen hier ganz klare Strafen und müssen weg hier von einer Stigmatisierung der Opfer hin zu harten Maßnahmen gegenüber Tätern. Und da kann es nicht sein, dass es ja zu Freisprüchen kommt oder zu milden Strafen. Das ist ganz klar. Hier war eine Arbeitsgruppe auch angekündigt, vor einigen Monaten schon. Zu dieser wurde jetzt auch eingeladen, wo wir eben darüber breiter diskutieren, zu welchen Verschärfungen es im Sexualstrafrecht auch kommen kann und wird. Was das konkrete Nur-Ja-ist-Ja-Prinzip betrifft, ich habe mich hier nie dagegen ausgesprochen.
1: Sagt Familienministerin Bauer. Auch die NEOS sind für eine Gesetzesverschärfung, fordern aber zusätzliche Maßnahmen, um die Verurteilungsrate zu erhöhen. In den kommenden Tagen wird es noch einmal richtig heiß und besonders für ältere Menschen ist die Hitze herausfordernd. 2 Monate lang hat die Universität für Bodenkultur in Wien Raumtemperatur und Luftfeuchtigkeit in 12 Wohnungen von Wiener Seniorinnen und Senioren gemessen. Das Ergebnis: in den meisten hatte es zeitweise mehr als 30 Grad. Mehr von Petra Pichler.
3: Ältere Menschen sind besonders von Hitze betroffen. Sie ziehen sich oft tagelang in ihre Wohnungen zurück. Doch diese sind oft nicht fit für Extremtemperaturen, sagt Greenpeace-Experte Marc Dengler.
4: Dementsprechend verwandeln sich wichtige Schutzräume in Backöfen.
3: Seniorinnenvertreterin Ingrid Korosek fordert rasche Maßnahmen. Der Regierung Ziel müsse sein,
5: dass das Kühlen im Sommer genauso rechtlich abgesichert werden muss wie das Heizen im Winter.
3: Greenpeace fordert eine Sanierungsoffensive von Klimaminister Norbert Totschnig, ÖVP, und von SPÖ-Wohnminister Andreas Babler, dass Hitzeschutz im Mietrecht verankert wird.
1: Mit einer ungewöhnlichen Aktion hat der Mitteldeutsche Rundfunk vor den Folgen einer möglichen AfD-Regierung in Sachsen-Anhalt gewarnt. Statt Nachrichten aus dem Bundesland war gestern Abend sekundenlang ein schwarzer Bildschirm zu sehen. Der Sender wollte damit auf ein Wahlkampfversprechen der AfD hinweisen. Die Partei möchte nämlich den Rundfunkstaatsvertrag mit dem MDR im Fall eines Wahlsiegs in Sachsen-Anhalt sofort kündigen. Ein betrunkener Autofahrer hat auf seiner Fahrt durch eine Kneipenmeile im portugiesischen Badeort Albufeira an der Algarve heute Nacht 12 Menschen verletzt. Eines der Opfer schwebt in Lebensgefahr. Die Polizei wollte den 35-Jährigen in den frühen Morgenstunden zuvor anhalten. Stattdessen gab er Gas und raste durch die bekannte Partymeile. Er wurde festgenommen und angezeigt. Das waren die Nachrichten mit Martina Kofler.
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0: 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David Volkmar bereits zum zweiten Mal hier in Eberndorf. Was würden Sie sagen, was ist der besondere Zauber hier an diesem Ort?
1: Auf jeden Fall, auf jeden Fall ist der Zauber, würde ich sagen, dass so viele verschiedene Instrumente hier an einen Ort kommen, wo sie zusammenspielen können, wo sie wahrscheinlich, also wie sie in der Kombination vermutlich sonst nie zusammenkommen, und dass einfach wirklich in einer Woche, innerhalb einer Woche, das gesamte Konzertprogramm erarbeitet wird. Und das heißt, es wird so viel Musik gemacht hier, und es ist für alle immer eine Überraschung, was dann am Schluss herauskommt. Und genau das, glaube ich, macht den Zauber aus von dieser Woche.
0: Klassische Musik, das kenne ich aus meiner Grundausbildung, Klavierunterricht. Und irgendwo dann in der Pubertät hat es mal gereicht. Wie gelingt es euch, eurem Team hier Jugendliche, vor allem in solchem Alter, zu motivieren, dran zu bleiben? Und ist klassische Musik das Einzige, was hier vorkommt?
1: Ja, ich glaube, genau das, was hier passiert, ist das, was Jugendliche oder auch jüngere Menschen einfach generell in dieser Phase anspricht, nämlich das Soziale. Was jetzt sehr oft passiert in der Instrumentalausbildung ist, dass die Kinder und Jugendlichen das Instrument lernen und gut lernen, aber sehr für sich isoliert bleiben. Und dann gibt es vielleicht schon einmal die Möglichkeit, mit wem anderen zusammenzuspielen, aber eine große Gruppe zu haben und wirklich mit Freunden zusammenzuspielen oder auch neue Freunde kennenzulernen, gibt's, habe ich das Gefühl, hier am allermeisten. Und das heißt, das soziale Gefüge, in die alle da rein, also alle Kinder und Jugendlichen da jetzt reinkommen, das ist, glaube ich, ein riesen Bonuspunkt, den Sonus ausmacht und weswegen auch die Leute jedes Jahr wieder gern herkommen.
0: Sie selbst sind ja kein Kärntner. Haben Sie sowas Ähnliches irgendwo in Österreich noch erlebt, in dieser Form wie hier in Eberndorf?
1: Bis jetzt eigentlich nicht, muss ich ehrlich sagen. Also ich komme ja aus Oberösterreich und habe schon das Gefühl, es wäre an der Zeit, auch in Oberösterreich sowas mal zu machen. Bis jetzt hätte ich es noch nicht erlebt. Vielleicht liegt es an mir, sowas zu organisieren.
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1: Mit Martina Kofler im Studio. Mädchen mit Integrationshintergrund in Österreich wachsen oft mit Rollenbildern und Vorstellungen ihrer Eltern auf, was zu Konflikten führen kann. Damit Pädagogen und Pädagoginnen wissen, wie sie damit umgehen sollen, wird jetzt in den Schulen ein Handbuch mit Handlungsempfehlungen ausgegeben. Mehr von Saskia Wienenbos.
2: Lehrkräfte könnten Herausforderungen, mit denen vor allem Mädchen mit Migrationshintergrund konfrontiert sind, oft besonders früh erkennen, erklärt Mario Bugel-Havlis, Direktor der Mittelschule Josef-Enslein-Platz in Wien-Favoriten.
3: Sie sehen, wenn sich ein Mädchen zurückzieht, wenn die Leistung eines Mädchens abfällt. Und wichtig ist, da nicht gleich zu urteilen, sondern genau hinzusehen.
2: Es gehe darum, gerade diesen Mädchen, die mit Erwartungen von Familie und sozialem Umfeld aufwachsen, in der Schule eine Perspektive zu geben. Für Integrationsministerin Claudia Bauer, ÖVP, ist klar.
4: Jedes der 800.000 Mädchen in Österreich, egal ob mit oder ohne Migrationshintergrund, hat das Recht, in Österreich frei und selbstbestimmt aufwachsen zu können.
2: Selbstbestimmung beginnt damit, dass Mädchen ihre Möglichkeiten und Rechte kennen und auch wissen, wo man sich hinwenden kann, wenn man Schutz sucht.
1: Die Ukraine hat nach Angaben von Präsident Zelensky eine geringe Anzahl von US-Patriot-Abwehrraketen erhalten. Zur genauen Anzahl der Raketen oder den Geberländern sagte Zelensky nichts. Bei einem ukrainischen Drohnenangriff auf das von Russland kontrollierte AKW Saporischschja sollen unterdessen zwei Arbeiter verletzt worden sein. Ob es Schäden an der Anlage gibt, ist nicht bekannt. Nach dem Zusammenstoß zweier Kleinflugzeuge gestern in der Nähe des Flugplatzes Krems-Gneixendorf laufen die Ermittlungen zur Unglücksursache. Die Wracks der abgestürzten Maschinen wurden mittlerweile sichergestellt. Eine Obduktion der beiden tödlich verunglückten Piloten wurde angeordnet. Campingurlaube in Österreich erfreuen sich weiterhin großer Beliebtheit. Allerdings, das Niveau lag bisher ein wenig unter dem Rekordwert des vergangenen Jahres. Das beliebteste Bundesland zum Campen ist Tirol. Mehr von Cornelia Krebs.
5: Auch wenn einzelne Monate heuer wetterbedingt schwächer ausfielen, zeige die Entwicklung, dass die Nachfrage nach Campingurlaub in Österreich ungebrochen hoch sei, hieß es heute vom österreichischen Campingclub. Im ersten Halbjahr blieb das Niveau mit ca. 2,9 Millionen Nächtigungen auf heimischen Camping- und Stellplätzen weiter hoch, lag aber 3,6% unter dem Rekordniveau des Vorjahres. Besonders stark haben sich die Monate Februar und Mai entwickelt. Während der Mai mit knapp 790.000 Nächtigungen und einem Plus von 37,5% gegenüber dem Vorjahresmonat besonders stark ausfiel, sorgten April und Juni dann für Rückgänge bei den Nächtigungszahlen. Tirol ist das beliebteste Land für Campingurlaube. Dahinter folgen Kärnten, Salzburg und die Steiermark.
1: Japan greift angesichts immer heißerer Sommer zu ungewöhnlichen Mitteln. Eine Art Kühlschrank für Menschen soll jetzt Arbeitern auf Baustellen, in Fabriken und Lagerhäusern schnelle Abkühlung verschaffen. In dem Schrank herrschen 15 Grad. Das waren die Nachrichten mit Martina Kofler.
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0: 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Herr Machamar, herzlich willkommen. Zurzeit gibt es ja in den Räumlichkeiten des Stifts Eberndorf eine ganz besondere Ausstellung, wo sich auch eine Skulptur mit dem Namen Sonus befindet. Warum?
1: Naja, ausschlaggebend dafür war einfach hier die Situation. Ich habe schon einmal eine ähnliche Skulptur gemacht und der Janis Gregoritsch hat mich daher eingeladen. Also, ja, habe ich gedacht, mache ich nochmal extra so eine, die da eben dazu passt, auch vom Thema, nicht? Weil auf der anderen Seite muss man sagen, man kann von mir Zeichnungen dort sehen. Die Zeichnungen haben mit Sonus, mit Klang im weiteren Sinne natürlich auch etwas zu tun, weil die Zeichnungen eigentlich Hände sind von Dirigenten, die ich für ein Buch gezeichnet habe vom Gregor Kovacic, und das Buch gibt es auch auf Slowenisch, nicht nur auf Deutsch, muss ich dazu sagen. Ja, und in dem Fall haben beide Dinge ganz gut zusammengepasst, und für die Skulptur Sonus ist wirklich, ist der Janis schuld, oder? Man muss ihm auf ein Aussehen reden.
0: Ja, und sie ist ganz besonders, denn auch diese Skulptur kann klingen.
1: Ja, sie klingt wirklich, nicht? Also sie kann das. Die Skulptur ist aus Grasdaler Marmor. Nicht jede Form des Grasdaler Marmors klingt gleich gut, muss ich dazu sagen, aber der dunkelblaue, wenn er besonders dicht ist, ich habe ihn auch speziell ausgesucht, der klingt wirklich ganz gut und auch rein, vor allem das ist wichtig, denke ich.
0: Und womit erzeugen hier oder können sich die Teilnehmenden hier im Rahmen der Musikwerkstatt Sonus künstlerisch beschäftigen, auch mit Marmor?
1: Nein, speziell ausgesucht. Der klingt wirklich ganz gut und auch rein, vor allem das ist wichtig, denke ich.
0: Und womit erzeugen hier oder können sich die Teilnehmenden hier im Rahmen der Musikwerkstatt Sonus künstlerisch beschäftigen, auch mit Marmor?
1: Nein, mit Marmor nicht.

0: eines bei Maria Zell, aber das wäre das Falsche. Der andere Stein ist eben Muschelkalk und kommt, also wenn wir jetzt zurückschauen, vom Pannonischen Urmeer, also ist 7 bis 13 Millionen Jahre alt, also relativ ein junges Gestein und ist eigentlich sehr leicht zu bearbeiten, also ähnlich leicht wie Holz. Damit nicht gleich eine Überforderung eintritt. Und es dürfen alle mal probieren zum Klopfen drauf. Und ansonsten habe ich natürlich auch Papier zum Zeichnen mit und Ton. Und wir haben schon alle möglichen Tiere auch aus Ton gemacht. Aber Stein noch nicht, ja.
1: Wie ist das mit so unterschiedlichen Generationen zu arbeiten und zu erzeugen? Die Kleinsten sind so um die 10 Jahre, die Ältesten, sage ich mal, 60 plus.
0: Also das ist spannend für mich und ich mach das eigentlich auch sehr gern. Ja. Also natürlich ist es oft so, dass die Älteren für sich die Latte halt oft sehr hoch legen. Nicht? Aber auch das ist gerecht, oder? Jeder, wie er glaubt.
1: Genau, so ist es. 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Herr Machamer, vielen Dank für das Gespräch und viel Erfolg und viel Freude auch beim weiteren Gestalten mit allen Generationen hier in Eberndorf.
0: Danke auch. Ja, es macht mir Freude.
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0: dritte Strophe.
1: Dritte Strophe, die letzte Strophe in die Coda. What's a girl?
2: Ja.
0: Setz ein.
1: Ah, na, da, da und dann in die Coda. Von der Senja in die Coda mal, dass wir das auch noch haben.
0: Das.
1: What's a girl to do?
2: Ah, ja.
1: Okay. One, two. Strophenbock, oder?

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1: Willkommen zum Journal um 5, das sind die Themen. Breite Kritik gibt es nach der Forderung von SPÖ-Chef Babler zur Abschaffung des Finanzierungsfonds für private Krankenanstalten. Der öffentlich-rechtliche Rundfunk in Deutschland protestiert mit einer ungewöhnlichen Maßnahme gegen die AfD und die Fußballerinnen der Austria Wien kämpfen in Norwegen um den Einzug in die Champions League. Im Journalstudio begrüßt sie Martina Kofler. Dass SPÖ-Chef Andreas Babler den Finanzierungsfonds für private Krankenanstalten, kurz BRIKRAF, abschaffen will, sorgt für Wirbel. Babler hat im ORF-Sommergespräch gestern unter anderem gesagt, dass damit in den privaten Spitälern die Schönheitsoperationen der Superreichen finanziert würden. Kritik an Bablers Aussagen kommt heute von vielen Seiten, berichtet Peter Daser.
2: Die Kritik von Vizekanzler und SPÖ-Chef Andreas Babler am Fonds für die Privatspitäler ist grundsätzlich. Im ORF-Sommergespräch sagte er:
3: Das Geld, das wir beispielsweise, für mich unerklärlich, über 200 Millionen pro Jahr in die privaten Krankenanstalten schicken, wo wir unter anderem auch die Schönheitsoperationen der Superreichsten finanzieren.
2: ÖVP und FPÖ sind skeptisch gegenüber einer Abschaffung des BRIKRAF und warnen vor einer Verschlechterung der Gesundheitsversorgung. Die Neos und die Grünen warnen angesichts der Darstellung Bablers über Schönheitsoperationen für Superreiche auf Kosten der Allgemeinheit vor Populismus. Laut dem Verband der Privatspitäler würden nur medizinisch notwendige Leistungen aus dem Fonds bezahlt und keine Schönheitsoperationen.
1: Die Zahl der Tötungen in Österreich ist im langjährigen Schnitt zurückgegangen. Das zeigt eine aktuelle Studie im Auftrag der Gewaltschutzzentren. Frauen werden demnach öfter Opfer von Morden als Männer, knapp 2/3 davon zu Hause. Besonders stark betroffen sind über 75-jährige Frauen. Bei den Bauarbeiten zum Brenner Basistunnel ist heute der Durchschlag der westlichen Haupttunnelröhre gelungen. 2 Jahre nach Beginn der Bohrarbeiten gibt es damit eine 55 Kilometer lange durchgehende Tunnelverbindung zwischen Innsbruck und Franzensfeste in Südtirol. Der Wahlkampf in Sachsen-Anhalt hat den öffentlich-rechtlichen Rundfunk erfasst. Die nach allen Umfragen führende AfD will nach einem Wahlsieg den Staatsvertrag mit dem Sender kündigen. Dagegen setzt sich der MDR nun mit Programmunterbrechungen zur Wehr. Aus Deutschland, Andreas Pfeiffer.
4: Im Wahlkampf lässt der AfD-Spitzenkandidat Ulrich Siegmund keinen Zweifel offen. Die Kündigung des Staatsvertrages mit dem öffentlich-rechtlichen MDR wäre seine erste Amtshandlung als Ministerpräsident. Der MDR nimmt das nun in seinem TV-Programm mit schwarzem Bild und diesem Text zur Kenntnis.
5: Wie Sie sehen, sehen Sie nichts. Keinen MDR mehr in Sachsen-Anhalt? Das könnte passieren.
4: MDR-Intendant Ralf Ludwig erläutert die Sendeunterbrechung.
6: Viele Menschen in Sachsen-Anhalt wissen das nicht. Denen sind die Auswirkungen und Konsequenzen einer solchen Kündigung nicht bewusst. Und darüber wollten wir informieren.
4: Die Protestaktion des MDR trifft auf grenzüberschreitende Resonanz. Schließlich ist er nicht der einzige öffentlich-rechtliche Sender, der von einer rechtspopulistischen Partei bedroht wird.
1: In Südwestfrankreich hat ein Tornado gestern die Ortschaft Pomar mit 1000 Einwohnern weitgehend verwüstet. 39 Menschen wurden verletzt, 300 Häuser sind zerstört. Die Aufräumarbeiten laufen. Zum Sport. Nach ihrem Meistertitel in der vergangenen Saison haben die Fußballfrauen von Austria Wien jetzt die Chance auf eine Krönung. Sie spielen zum ersten Mal um den Einzug in die Champions League. Die letzte Hürde heißt Brannbergen aus Norwegen. Daniel Kulowitz.
7: Mit großem Respekt sind die Austria-Frauen in den Flieger nach Norwegen gestiegen. Die Meisterinnen aus Brannbergen sind seit Oktober 2025 ungeschlagen und haben vor 2 Jahren sogar das Viertelfinale der Frauen-Champions League erreicht. Austrias Carina Wenninger.
8: Eine sehr schwere Aufgabe, das wissen wir, aber wir wollen natürlich die Austria international bestmöglich vertreten. Von jedem Fußballer, jeder Fußballerin ist es ein Traum, Champions League zu spielen. Wir werden alles reinhauen, was wir haben. Ich glaube, dass es ein Duell auf Augenhöhe sein wird.
7: Wichtig wird sein, dass man sich fürs Rückspiel kommende Woche in Wien noch alle Optionen offen halten kann, sagt Austrias Frauencoach Stefan Kennesack.
9: Mit einem guten Ergebnis aus Norwegen nach Hause zu kommen, um im Rückspiel daheim mit unseren Fans nochmal alles möglich machen und die erstmalige Teilnahme fixieren zu können.
7: Das Hinspiel Brannbergen gegen die Austria-Frauen heute ab 18 Uhr auch live in ORF Sport Plus zu sehen.
1: Das war das Journal um 5 mit Martina Kofler.
0: Und nun zu Angela Ellersdorfer-Tunschnick und den Kärntner Themen des Tages.
10: Einen schönen Nachmittag. Mehr als zwei Wochen nach dem tödlichen Verkehrsunfall mit Fahrerflucht in Traundorf in der Gemeinde Globasnitz, bei dem ein 20 Jahre alter Fußgänger getötet worden ist, hat die Polizei einen Verdächtigen ausforschen können. Der Pensionist hat gestanden, mit einem Feuerwehrauto den am Boden liegenden 20-Jährigen überrollt zu haben. Die Ermittlungen sind aber noch nicht abgeschlossen, berichtet Gerhard Petscher.
11: Der betroffene Pensionist, er ist auch Feuerwehrmann im Bezirk Völkermarkt, wird deshalb von den Ermittlern nochmals ausführlich einvernommen. Geklärt werden soll, ob die vom Pensionisten geschilderte Unfallversion auch der Tatsache entspricht. Der Mann hat bei ersten Befragungen, nachdem zahlreiche Fahrzeuge überprüft wurden, zuerst den Unfall in der Gemeinde Globasnitz geleugnet und dann angegeben, den auf der Fahrbahn liegenden jungen Mann doch überrollt zu haben, bestätigt Kärntens Polizeisprecher Werner Bucher.
12: Also nachdem der Mann angegeben hat, dass er einen reglos am Boden liegenden Menschen überfahren hat, gilt es hier noch weitere Ermittlungen zu tätigen und auch Sachverständigengutachten abzuwarten, ob es nicht schon vorher zu einem Verkehrsunfall gekommen ist.
11: Fest steht aber, dass der Pensionist mit dem Feuerwehrauto, mit dem er den 20-Jährigen überrollt haben soll, Fahrerflucht begangen hatte, um dann später bei der Absicherung der Unfallstelle wieder mitzuhelfen. Überführt werden konnte der Unfalllenker, weil an der Unterseite des Autos von den Ermittlern Gewebeteile entdeckt wurden.
12: Diese Gewebeteile, die dort sichergestellt worden sind, sind mit an Sicherheit grenzender Wahrscheinlichkeit einem Menschen zuzuordnen.
11: Am Unfallort wurden aber auch noch Metallteile aufgefunden, die jetzt untersucht werden. Die Staatsanwaltschaft Klagenfurt ermittelt unterdessen in dem Fall wegen grob fahrlässiger Tötung.
10: Zur Politik jetzt. Im heutigen ORF-Kärnten-Sommergespräch war ÖVP-Chef und Landeshauptmann-Stellvertreter Martin Gruber zu Gast bei Chefredakteur Bernhard Biecher. Themen waren unter anderem die Zukunft des Flughafens, die Debatte um die Pflege, aber auch die Budgetlage und die Dürrehilfe für die heimischen Bauern. Romy Sigurd-Klipstedter fasst das Gespräch zusammen.
13: Die 240 Millionen Euro Dürrehilfe vom Bund für die Landwirtschaft sei die richtige Entscheidung zur richtigen Zeit, sagt ÖVP-Chef Martin Gruber. Dass von der Entlastung der Sozialversicherungsbeiträge alle Bauern profitieren, sei gerecht, denn es gäbe praktisch keinen Betrieb, der nicht betroffen ist. In Kärnten steuert das Land in Summe 1 Million Euro zu den Versicherungsprämien bei. Was das Landesbudget betrifft, gäbe es in manchen Bereichen noch Sparpotenzial, Stichwort Bezirkshauptmannschaften, wo im Herbst Reformvorschläge präsentiert werden sollen. Die Aussage seines Koalitionspartners, Landeshauptmann Daniel Fellner von der SPÖ, dass private Pflegeheimbetreiber keine Gewinne mehr machen dürfen sollen, habe ihn irritiert, sagt der ÖVP-Chef.
14: Weil man damit darstellt, dass Gewinne etwas Unmoralisches sind. Aber Gewinne zu erwirtschaften ist im Wirtschaftsleben, ist für die Absicherung von Arbeitsplätzen etwas Grundwichtiges und Entscheidendes. Und das würde bedeuten, dass wenn man das von heute auf morgen abdreht, dass Gewinne gemacht werden, sich Private zurückziehen, tausende pflegebedürftige Menschen auf der Straße stehen. Also war es der falsche Zugang.
13: Beim Thema Flughafen Klagenfurt bleibt Gruber dabei, der Rückkauf durch die öffentliche Hand sei richtig gewesen, auch wenn die Passagierzahlen heuer im ersten Halbjahr wieder gesunken sind.
14: Dass wir nach wie vor die Luftverkehrsabgabe haben in diesem Bereich, das ist Schuld des Bundes und damit ein gewaltiger Wettbewerbsnachteil. Und der zweite Punkt war die Ausdünnung der Wien-Verbindungen durch die Auer. Aber
15: also die sind alle schuld,
14: aber Flughafen ist alleine ist, sind nicht Passagierzahlen, sondern das Erwirtschaften, das Betriebsergebnis am Ende des Tages. Und uns ist diese Infrastruktur auch wichtig und etwas wert. Und deshalb plädiere ich auch dafür, diese wichtige Infrastruktur in der Zukunft zu finanzieren und mit zu unterstützen.
13: Der Wechsel in der SPÖ von Peter Kaiser zu Daniel Fellner sei für ihn eine Umstellung gewesen, sagt Gruber.
14: Mit Peter Kaiser haben wir über viele Jahre zusammengearbeitet, Projekte, Herausforderungen auf Augenhöhe, auch umgesetzt. Und mit der Übernahme durch Daniel Fellner haben wir diese Art und Weise der Zusammenarbeit auch für die Zukunft bis zur Wahl vereinbart. Aber ich darf Ihnen ganz ehrlich sagen, Herr Biecher, Daniel Fellner ist nicht Peter Kaiser, aber es wird schon.
13: Und so könne er sich auch nach der nächsten Landtagswahl, wenn es das Ergebnis erlaubt, eine Koalition mit der SPÖ vorstellen, sagt der ÖVP-Chef.
10: Und Romy Sigurd-Klipstedter hat berichtet. Ein 60 Jahre alter Kärntner ist heute wegen des Verbrechens der nationalsozialistischen Wiederbetätigung am Landesgericht Klagenfurt zu 14 Monaten bedingter Haft verurteilt worden. Der Mann hat auf Facebook den Holocaust geleugnet und das mit seinen 5000 Followern geteilt. Die Geschworenen sprachen dem Mann einstimmig schuldig. Und mit 17.000 Besucherinnen und Besuchern verzeichnen die Komödienspiele Porzia heuer ein erfolgreiches Spieljahr. Das seien mehr Besucher als im Vorjahr, sagt Intendant Florian Eisner, der bereits am Spielplan für das nächste Jahr arbeitet.
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0: Signal ist instabil. Wir verlieren die Frequenz alle paar Minuten.
1: Was machen wir?
0: Sektor West ist seit gestern still.
1: Meinst du, die Gedankenpolizei hat sie gefunden? Verdammt nein!
0: Dieses Geräusch heißt nur eines.
1: Sie wurden gefunden.
2: Freies Denken. Hört ihr uns?
0: Wir sind drauf. Was ist los?
2: Keine Zeit. Hört zu, ihr müsst sofort senden. Sofort.
1: Wir sind schon drauf.
2: Nicht so. Alles. Jetzt. Ohne Schnitt. Ohne Pause. Sie haben Sektor West letzte Nacht komplett geräumt. Niemand ist rausgekommen.
0: Sind Sie tot?
2: Vaporisiert.
3: Sie triangulieren die Frequenzen. Systematisch. Einer nach dem anderen.
2: Wie lange haben wir?
3: Sie sind im Gebäude.
4: Wir. Es tut uns leid, Eileen.
3: Ihr seid die Letzten, die noch senden können.
5: Ist jetzt unsere letzte Chance.
6: Öffnet die Tür, sofort!
7: Sie sind da, 3 Minuten, wenn überhaupt.
5: Ihr müsst weitersenden, egal was passiert. Die Wahrheit darf nicht sterben.
7: Wir haben alles riskiert. Für die, die noch denken können. Für die Freiheit. Bitte, gebt nicht auf.
5: Greift sie! Oh. Habt ihr wirklich geglaubt, dass eure Worte noch etwas verändern? Alles, was ihr denkt, gehört uns. Ihr seid bedeutungslos. Wir löschen nicht nur euch, wir löschen jede Erinnerung an euch. Jeder Funken Widerstand wird ausgelöscht.
3: Tragt das Licht weiter.
5: Ah, was haben wir denn da? Ein gestohlenes Funkgerät. So habt ihr euch also heimlich verständigt. So originell.
2: Ihr dachtet, ihr könntet entkommen, aber jetzt seid ihr dran. Ihr seid die Nächsten.
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0: Hier ist Piratenradio, freies Denken. Sender 101. Wir senden aus einem verlassenen U-Bahn-Schacht unter den ehemaligen Wien, wo die Gedankenpolizei uns noch nicht gefunden hat. Noch nicht. Heute ist der 21. Januar 2084.
1: Vor 3 Tagen haben wir etwas völlig Unerwartetes ausgegraben. Eine Zeitkapsel aus dem Jahr 2026. Darin fanden wir Aufnahmen von Schülerinnen und Schülern, die Briefe an einem längst verstorbenen Mann geschrieben hatten. George Orwell. 2026. Als die Welt noch dachte, sie hätte eine Wahl. Als sie noch Bücher lasen, die heute verbrannt werden.
0: Und wir haben noch etwas gefunden. Alte Aufnahmen von Orwell selbst. Aus Interviews, die niemand mehr hören darf. Wir haben sie zusammengeschnitten, als würde der Schriftsteller direkt auf die Briefe antworten.
1: Seitdem wir die Kapsel gefunden haben, arbeiten wir ohne Schlaf. Die Gedankenpolizei hat bereits 2 unserer Standorte gestürmt. Dies ist unser 3. Versuch, diese Sendung zu übertragen. Und wahrscheinlich der letzte.
0: Sie sind uns auf der Spur. Vor etwa einer Stunde haben sie unsere KollegInnen in eines unserer Standorte gefunden und mitgenommen. Sie werden gefoltert und sie werden herausfinden, wo wir uns gerade aufhalten.
1: Wir haben nur noch wenig Zeit, bis sie uns hier lokalisieren.
0: Warum tun wir das? Weil die Welt 2084 am Abgrund steht, weil vor 60 Jahren ein oranger Idiot irgendwo im alten Iran den Anfang machte, weil ein Mann mit kaltem Blick in ehemaligen Moskau zeigte, wie man Wörter wie Krieg in Sonderoperation umdeutet.
1: Weil unsere Großeltern es zugelassen haben. Sie haben alles gesehen, im Fernsehen, auf TikTok, so hieß dieses Ding damals noch, in den Nachrichten. Und sie haben weggeschaut, weil sie gescrollt haben, als sie Journalisten einsperrten. Sie haben unterhaltsame Lügen den harten Wahrheiten vorgezogen. Und jetzt? Jetzt gibt es keine Wahrheit mehr. Nur noch das, was sie uns zeigen.
0: Und weil ihr, die ihr das hört, noch eine Chance habt. Weil wir, die wir hier senden, keine mehr haben.
1: Wir haben nicht viel Zeit. Also hört zu, denkt nach und handelt, bevor es zu spät ist.
0: Erster Brief, geschrieben 2026 in Klagenfurt.

0: Klagenfurt, 23. März 2026. Lieber Herr Orwell, ich schreibe Ihnen diesen Brief, obwohl Sie nie lesen werden. Aber vielleicht hilft es mir, meine Gedanken zu ordnen. Sie haben 1984, 1949 geschrieben. Und heute, 77 Jahre später, fühlt es sich an, als hätten Sie unsere Welt vorhergesehen. In meiner Schule haben wir Ihr Buch gelesen. Unsere Lehrerin sagte, das ist keine Dystopie, das ist eine Warnung. Jetzt gerade schreibe ich Ihnen aus meinem Zimmer, während mein Handy neben mir liegt. Es hört mit. Nicht, weil ich paranoid bin, sondern weil ich weiß, dass Alexa, Siri und TikTok jeden meiner Klicks speichern. In China gibt es Social Credit Systeme, die bestrafen, wenn man die falschen Posts liked. Und in den USA kaufte die Polizei Daten von Perioden-Tracking-Apps, um Abtreibungen zu verfolgen. Sie schrieben, nichts war dein eigenes, außer den wenigen Kubikzentimetern in deinem Schädel. Aber heute geben wir unsere Gedanken freiwillig preis, für Bequemlichkeit. Der amerikanische Präsident sagte, er wolle die Überwachung ausbauen, um Terroristen zu fangen. Doch wer entscheidet, wer ein Terrorist ist? Ich frage mich, ist Überwachung heute unsichtbarer und deshalb gefährlicher als 1984? Mit besorgten Grüßen, Gabriel.
1: Die gefährlichste Überwachung ist nicht die, die Sie sehen, es ist die, die Sie akzeptieren. Im Roman 1984 schrieb ich, nichts war Ihr eigenes, außer den wenigen Kubikzentimetern in Ihrem Schädel. Doch was wäre, wenn selbst diese Kubikzentimeter nicht mehr Ihnen gehören würden? Wenn Sie freiwillig preisgeben, was Sie denken, was Sie fühlen, was Sie fürchten. Man wird Ihnen sagen, wenn Sie nichts zu verbergen haben, haben Sie nichts zu befürchten. Das ist die größte Lüge von allen. Denn es geht nicht darum, was Sie verbergen, es geht darum, was Sie ihnen wegnehmen. Sie glauben, Sie leben in Freiheit. Freiheit ist nicht das Recht zu tun, was Sie wollen. Freiheit ist das Recht, Nein zu sagen. Und wenn Sie das nicht mehr können, dann leben Sie bereits in meiner Welt.
2: Damals war das noch Fiktion. 2026 trugen unsere Großeltern die Überwachung freiwillig in der Tasche.
3: Sie dachten, es sei bequem. Sie dachten, es sei harmlos, bis es zu spät war.
2: Sie haben es kommen sehen, aber sie haben weggeschaut.
3: Frage an euch, die ihr das jetzt hört. Erinnert ihr euch noch, wie es war, als die Handys wussten, was ihr als nächstes denkt? Oder habt ihr das schon vergessen, genau wie alles andere?
2: Und jetzt? Jetzt gibt es keine Handys mehr. Nur noch Überwachung.
3: Der nächste Brief kommt aus dem ehemaligen Florida, wo das Buch 1984, 2026 selbst verboten war. Eine Schülerin fragt, was ist wahr und wer entscheidet das?
4: Lieber Mr. Orwell, in meiner Schule ist 1984 verboten. Mein Lehrer sagte, es sei zu politisch. Dabei lügen Politiker hier jeden Tag. 2020 behauptete der heutige Präsident, die Wahl sei gestohlen, obwohl man das klar widerlegte. Bis heute sind keine belastbaren Belege für umfangreiche Wahlfälschungen bekannt, aber seine Anhänger glauben es bis heute. Und ich zittere, während ich das aufschreibe. Nicht vor Kälte, sondern weil ich weiß, was passiert, wenn man die Wahrheit sagt, wenn man sich gegen das Unfaire wehrt. Von einigen Monaten wurde eine Frau in Minnesota von ICE-Agenten erschossen und ermordet. Die Regierung sagte, sie sei äußerst ungehorsam gewesen und habe sie gewalttätig, absichtlich und bösartig den ICE-Beamten überfahren. Die Welt hat die Wahrheit gesehen. Sie war unbewaffnet. Sie hatte keine Vorstrafen. Sie war keine Inlandsterroristin. Sie ist Renee Good. Aber unsere Heimschutzministerin und der Präsident selbst gaben den Opfer die Schuld und umarmten den Täter. Zwei Wochen später haben die ICE-Agenten noch einen Krankenpfleger getötet. Alex Petty. Der Täter sagte, Petty habe eine Waffe. In Wahrheit war es nur ein Handy. Petty wurde geschlagen und schließlich von hinten erschossen. Mehrere Male. Sie wären vermutlich sehr überrascht oder vielleicht auch nicht. Und wenn Sie sehen könnten, wie der Chef der ICE-Agenten heute auftritt, man könnte fast meinen, eine Figur aus einer anderen, dunklen Zeit der Geschichte zu sehen. Er erinnert auf beunruhigende Weise an jene politischen Polizeiapparate des Nationalsozialismus, die Menschen verfolgten, einschüchterten und entmenschlichten. Es wirkt, als würde sich Geschichte wiederholen, als hätte man aus ihnen nichts gelernt. Wieder gibt es Uniformierte, die Menschen jagen, festnehmen, schlagen, Familien auseinanderreißen und deren Gewalt mit Argumenten von Ordnung oder Sicherheit rechtfertigen. Und wissen Sie, was dann passierte? Nichts. Es gab Protesten, aber keine Konsequenzen, keine Gerechtigkeit, nur mehr Lügen. Die Medien berichteten eine Woche lang darüber und dann verschwand es. Es setzt durch die nächste Krise, die nächste Bedrohung, die nächste Verschwörung. Sie schrieben, die Partei sagte dir nur, was du denken sollst, sondern auch, was du denken durftest. Aber heute, Mr. Orwell, heute muss uns niemand mehr etwas befehlen. Wir lügen uns selbst an, wir glauben den Lügen, wir teilen sie. Was macht man, wenn die Wahrheit stirbt und die Lügen zur neuen Wahrheit wird? Wenn die Mörder sagen, es war Notwehr und die Welt nickt? Wenn die Opfer die Verbrecher sind und die Verbrecher die Helden? Mit Tränen in den Augen, Emily 17, Florida.
1: Die gefährlichste Lüge ist die, die sie glauben wollen. In 1984 schrieb ich, die Partei sagte dir nicht nur, was du denken sollst, sondern auch, was du denken durftest. Doch heute? Heute müssen sie ihnen gar nichts mehr befehlen, denn sie wählen selbst, was sie glauben. Und wenn eine Lüge oft genug wiederholt wird, wird sie zur Wahrheit. Manchmal frage ich mich, wie weit die Menschen bereit sind zu gehen, um ihre eigenen Lügen zu schützen. Es ist nicht die Macht selbst, die erschreckt, sondern der Gehorsam. Wenn die Wahrheit schweigt, breitet die Lüge ihr Reich aus. Immer schon. Wenn die Opfer zu Verbrechen erklärt werden und die Täter zu Helden, dann ist das ein Zeichen, ein Signal.
2: Erinnert ihr euch noch an TikTok? An YouTube-Algorithmen, die euch nur noch das zeigten, was ihr schon glaubtet? 2026 nannten sie das personalisierte Erlebnis. 2030 hießen sie Gedankenführung. 2035 gab es kein Andersdenken mehr, nur noch Systemkonformität.
3: Frage an euch, erinnert euch noch an die Namen René Gutt und Alex Bretti? Oder habt ihr schon vergessen, genau wie wir?
2: Der nächste Brief kommt aus Texas.
5: Lieber Mr. Orwell, mein Name ist Ethan, ich bin 17 und lebe in Texas. 2020 nannte ein Präsident die Gebildeten, also Leute, die zur Uni gehen, Feinde des Volkes. Er sagte, I love the poorly educated, und Millionen jubelten. 2025 strich seine Regierung Forschungsgelder für Klimawissenschaften, weil es politisch korrekt sei. 2024 verbot mein Bundesstaat kritische Rassentheorien in Schulen. 2025 wurde 1984 selbst aus unserer Schulbibliothek entfernt, weil es anti-amerikanisch sei. Und wissen Sie, was das Schlimmste ist? Nicht, dass sie uns verbieten, die Wahrheit zu lernen, sondern dass sie uns beibringen, sie zu hassen. In meinem Geschichtsbuch steht jetzt, dass die USA den Bürgerkrieg wegen Staatsrechten führte, nicht wegen Sklaverei. Mein Biologielehrer darf nicht mehr über Evolution sprechen, weil es nur eine Theorie sei. Und wenn ich im Internet nach Klimawandel suche, zeigt mir die Suchmaschine nur noch Artikel, die sagen, es sei eine Lüge der Chinesen. Sie schrieben, wer die Vergangenheit kontrolliert, kontrolliert die Zukunft. Aber heute, Mr. Orwell, heute müssen Sie die Vergangenheit gar nicht mehr umschreiben. Sie müssen nur sicherstellen, dass wir sie nie kennenlernen. Ich frage mich, was macht man, wenn die Unwissenheit nicht mehr ein Fehler ist, sondern ein Befehl? Ethan, 17, Texas.
2: Noch ein Brief. Sie sind schon im Tunnel.
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6: Lieber George Orwell, ich schreibe dir aus dem Jahr 2026. Du bist schon lange tot, aber dein Buch 1984 wird immer noch gelesen. Auch wir lesen es gerade in der Schule. Ehrlich gesagt, am Anfang dachte ich, es sei einfach nur eine düstere Geschichte über eine erfundene Welt. Aber je länger wir darüber sprechen, desto öfter denke ich, vielleicht war deine Welt gar nicht so erfunden. Du hast in deinem Buch eine Gesellschaft beschrieben, in der die Wahrheit verändert wird, in der Vergangenheit umgeschrieben wird, in der Menschen nicht mehr sicher sein können, was wirklich stimmt. Manchmal habe ich das Gefühl, dass wir heute auch ein bisschen in so einer Welt leben. Zum Beispiel in der Politik. In den USA hat der Präsident immer wieder große Medienorganisationen als Fake News bezeichnet und Journalistinnen und Journalisten sogar Feinde des Volkes genannt. Wenn Politiker Medien grundsätzlich als Feinde darstellen, wird es für viele Menschen schwieriger zu entscheiden, welchen Informationen sie noch vertrauen können. Wenn ich so etwas höre, denke ich sofort an dein Wahrheitsministerium, in dem Winston alte Zeitungen umschreibt, damit sie zur aktuellen Version der Realität passen. Auch in Russland spielt Wahrheit eine seltsame Rolle. Präsident Wladimir Putin nennt den Krieg gegen die Ukraine offiziell nicht einmal Krieg. In russischen Medien muss man stattdessen von einer militärischen Spezialoperation sprechen. Wer öffentlich etwas anderes sagt, kann Probleme mit dem Gesetz bekommen. Das erinnert mich an deine Idee, dass Sprache kontrolliert wird, damit Menschen bestimmte Gedanken gar nicht mehr aussprechen können. Natürlich ist unsere Welt nicht genau wie deine. Wir können noch hier in Europa freie Bücher lesen, frei reden, frei diskutieren. Aber gerade deshalb macht ein Buch uns nervös, weil es zeigt, wie leicht Freiheit verschwinden kann, wenn Menschen nicht aufpassen. Vielleicht ist das der Grund, warum 1984 immer noch gelesen wird. Nicht, weil deine Zukunft genau eingetroffen ist, sondern weil dein Buch wie eine Warnung funktioniert. Du konntest nicht wissen, wie unsere Welt im Jahr 2026 aussehen würde. Aber manchmal fühlt es sich so an, als hättest du etwas sehr Wichtiges verstanden. Dass Macht nicht nur durch Gewalt funktioniert, sondern auch durch Sprache, durch Angst und durch die Kontrolle von Informationen. Vielleicht lesen wir dein Buch deshalb immer noch, weil es uns hilft, wachsam zu bleiben. Liebe Grüße, Laura.
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Sí, los discos directos de en vivo en los conciertos suenan así. Y ahora pues estaba con esto de que quería decir, saludar, hola a los que die so viel Spanisch sprechen und trotzdem hören uns regelmäßig. Hola. Wir haben heute also fast das Monat August hinter uns und ich habe heute Musik herausgesucht, alle Zeiten, alte und neueren Lieder. Alle miteinander sind alle sehr markanten Themen, sehr bekannten Platten. Y aquí estamos con otra más. ¿Qué le toca ahora? Él es de Málaga y ella de Venezuela. Él se llama Pablo López y ella se llama Georgina. Also die zwei Sänger jetzt sind eben, er ist aus Málaga, Süden in Spanien, in Andalusien, und sie kommen aus Venezuela. Und gemeinsam singen sie Te espero aquí.

Ja, das waren zwei ganz große in der spanischen Musik. Plácido Domingo y... Moment, aquí. Ja. Yeah. Y Pablo Sainz Villegas ist sicher eine von den besten Gitarristen zur Zeit. Und gemeinsam, das Duo, können wir nicht besser repräsentiert sein. Y por eso tenemos otro tema grandísimo también de los dos. Plácido Domingo canta Adiós Granada y Pablo Sainz Villegas acompaña a la guitarra. Vamos allá.

Die Vielfalt von der spanischen Musik oder die in Spanisch gesungene Musik ist enorm, riesig. Aber wenn man jetzt beim Lernen ist, am Beginn der spanischen Sprache lernen, hat man dann natürlich die Texte, die man mitverfolgen kann, die nicht so schwer sind, die nicht so voll sind mit Fremdwörtern oder sowas, leichter und wieder ins Ohr gehen, weil das geht dann richtig so hinein und auf einmal singt man mit und versteht man auch und lernt man noch schneller. Tengo, zum Beispiel habe ich hier da den Alejandro Sanz, der sehr viele Themen hat, die sind sehr gut dazu geeignet. Alejandro Sanz. Hier ein Beispiel, Como te echo de menos. Con Alejandro Sanz.

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1: Hola, hola, hola, buenas, buenas noches, bienvenidos a la noche latina de Radio Agora. Como cada martes les acompañamos entre las 21 y las 23 horas en un viaje musical a través de Hispanoamérica. Liebe Freunde, willkommen in unserer Sendung. Das ist Lateinamerikanische Nacht. Wie immer jeden Dienstag von 21 bis 23 Uhr. Wir machen verschiedene Rhythmus aus Lateinamerika und Spanien. In diesem Sommer 26, ein bisschen Sommer noch, oder? Wir haben Gewitter, die Temperaturen sind nicht so hoch heute. Ja. So, wir machen unsere musikalische Reise durch Lateinamerika und Spanien jetzt sofort. Así es, aquí comienza, amigas, amigos, la noche latina. Bienvenidos a nuestro viaje musical a través de Hispanoamérica.

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1: Seguimos aquí en la Noche Latina. Wir machen weiter unsere musikalische Reise durch Lateinamerika und Spanien. Wir haben Wechsel an das Wetter, das Klima. Ein bisschen komisch. Aber so ist. Aber das ist egal, wie es raus ist. Drinnen ist die Sonne. Ja, jeden von uns. Wir haben eine Sonne drinnen. Wir müssen lassen raus, lassen ihn frei. Ja, diese Freude, diese gute Laune, sagen mal die Leute. Sie? Ja, so ist Lateinamerikanische Nacht. Wir sind live, wie immer, jeden Dienstag ab 21 Uhr bis 23 Uhr. Wir sind jetzt, wir sind jetzt in unserem Studio hier im Radio Agora in Klagenfurt am Wörthersee. So ist, ja. Vamos a seguir nuestro viaje musical a través de Hispanoamérica, como siempre invitándoles a recorrer la geografía del mundo de habla hispana. Así es la noche latina. Estamos en vivo y en directo. Son las 22 horas con 41 minutos y tenemos una temperatura de 18 grados. Oiga, wir machen eine liebe Grüße nach Graz von unserer lieben Nilsea. Okay? Nilsea aus Brasilien. Eine liebe, liebe Grüße para você. Okay? Muchos saludos para Nilsea y toda nuestra gente en Graz, en Kenten und überall. Ja. Sigamos disfrutando de la música aquí en la noche latina. Das ist Lateinamerikanische

Bueno, bueno, ya comenzamos a pedir esta noche latina con esta hermosa rumba flamenca. Claro, serenata de esos. ¡Ah, qué bello! Ya, nos vamos. Y a comen en este Dienstag wieder en Radio Agora. Aber 21 Uhr. Wir beginnen jeden Dienstag unsere musikalische Reise durch Lateinamerika und Spanien. Ich wünsche euch eine gute Nacht und nicht vergessen, morgen das Leben kann immer besser sein. Nos vamos, sean inmensamente felices y será hasta el próximo martes, si Dios quiere. Buenas noches. Hasta la vista. Servus. Adiós.

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0: Wie viel musst du saufen, dass du auf 0,5 Promille kommst?
1: 3 Tage lang nix.
2: 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Wenn Sie erlauben, möchte ich ihn zum Wartungsdienst bringen.

Herzlich willkommen im Zentrum der Millionenpyramide. Ihr träumt davon, nie wieder zu arbeiten. Und werdet nie wieder von der Exekutive und Banken belästigt? Dann seid ihr bei uns richtig.

0: Ja, hallo? Hallo, hier Sonnenblumen.
1: Wie lange dauert denn die Maschine noch?
2: Bis das Schleudern aus ist.
3: Ja, Beckner hier. Ja, Schnecke, bitte komm. Ich bin jetzt da hier. Ja, komm, ich ruf dich zurück, ja. Gell? Wenn der Schmarrn hier aus ist. Also dann, servus.
4: So, alles unter Kontrolle. Alles läuft nach Plan. Jetzt muss ich ihn bloß noch auf frischer Tipp ertatten. Auf frischen Tat ertippen.
5: Was kann ich für dich tun? Hast du den Schülerausweis verloren?
4: Auf frischen Titten tappen.
6: Ich muss jemanden umbringen. Bin gleich wieder da.
7: Okay. Also, das ist schrecklich. Es ist einfach schrecklich.

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